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1: Wunderschönen Dienstag wünschen wir euch. Und Sebastian Klussmann war hier bei uns in der Show. Kennt ihr vielleicht von der Sendung Gefragt, Gejagt? Ich habe mit ihm Gejagt, Gefragt gespielt. Wie ich ihn hier durchs Studio gehetzt habe, das alles hört ihr gleich. Jetzt gibt's erstmal Musik von OneRepublic, Need Your Love.

0: Absolut wahnsinnig.
1: Hi, Energy am Morgen ist Anni mit mir, Anna, guten Morgen. Und Sebastian Klussmann war hier. Kennt ihr vielleicht von der Quizshow Gefragt Jagd? Lieb ich ja, bin ja ein bisschen nerdy unterwegs, gucke ich super, super gerne. Er ist der Typ mit den bunten Hemden, der immer alles weiß. Und wir haben jetzt den Spieß einfach mal umgedreht. Sau kreativ. Wir haben anstatt gefragt, gejagt, gejagt, gefragt gespielt.
2: Welches Tier gilt als das schnellste Lebewesen im Sturzflug?
3: Boah. müsste ich wissen. Wanderfalke?
2: Ja, es okay. Ist der Wanderfalke mit über 300 km/h.
3: Bleib mir schlecht hier.
1: Ja, habe ich mit Sebastian Klussmann Fangen im Studio gespielt. Wie das aussah, könnt ihr nochmal abchecken auf Instagram @energy_de.

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0: heute mit der lieben Stefanie. Hallöchen.
1: Hallo, guten Morgen.
0: Wir schauen mal, was dein Buchstabe sein wird.
2: P.
0: P. Wie Pfeffer. P. Peter, du hast 30 Sekunden Zeit, brauchst 5 richtige. Sollte dir mal zu einer Kategorie nichts einfallen, dann sag einfach Anna weiter und ich überlege mir eine neue. Und ja, dann wünsche ich dir ganz viel Glück. 30 Sekunden hast du Zeit.
1: Alles klar.
0: Dann geht's los. Gibt es zum Mittag bei dir mit P?
1: Pommes.
0: Kann man im Garten anbauen?
1: Pepperoni.
0: Ein Beruf mit P?
1: Polizist.
0: Sehr gut. Ein süßer Kosename?
1: Weiter.
0: Das machst du direkt nach dem Aufstehen?
1: Putzen.
0: Und ein Städtetriport mit P?
1: Prag.
0: Sehr gut. Mensch, Stefanie, das lief doch wie am Schnürchen. Du hast gewonnen.
1: Super, vielen lieben Dank.
0: Sehr, sehr gerne. In Prag war ich auch schon mal. Hat mir sehr gut gefallen. Warst du da auch schon?
1: Ja, mit der Abschlussfahrt. Also schon Jahre her.
0: Supi gemacht. Und ihr sagt, ja, aber ich kann das ja noch einen Schwups besser. Dann jetzt einfach anmelden auf energy.de.

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7: Im Studio André Glatzel. Nach der politischen Sommerpause geht es für die Bundesregierung gleich in die Vollen. Bei einer Klausurtagung heute und morgen wollen Union und SPD die Pläne für die kommenden Monate festzurren. Großes Thema ist dabei die schwächelnde Wirtschaft. Aus der Branche wird vorab gefordert, bei den Reformen Tempo zu machen. Die Koalition der Willigen will die militärische Hilfe für die Ukraine verstärken. Darauf haben sich die Unterstützerländer bei einem Treffen verständigt. Besonders die Flugabwehr soll ausgebaut werden. Außerdem wollen die Staaten die Sanktionen gegen Russland verschärfen und der Ukraine vor dem Winter bei der Energieversorgung helfen. Bei VW werden jetzt nach und nach die Beschäftigten über die Sparpläne des Konzerns informiert. Kritik an möglichen Werksschließungen und einem drohenden Jobabbau kommt unter anderem von Niedersachsens Ministerpräsident Olaf Lies. Er fordert den Konzern auf, gemeinsam Lösungen zu finden. Die Ergebnisse aus der ersten Runde des DFB-Pokals. SC Verl Hamburger SV 0:3. Altklinike Wolfsburg 5:6 nach Elfmeterschießen. Würzburger Kickers, 1. FC Köln 1:2 und Hallischer FC Schalke 2:5.
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1: Und wir wünschen euch einen ganz schönen Start rein in den Dienstag mit einer ganz wichtigen Frage. War es ein Treffen nur unter Freunden oder doch ein Date? Es gab eine eindeutig zweideutige Situation und eure Meinung ist gefragt. Mehr dazu hört ihr gleich. Jetzt gibt's erstmal Musik von Paul Monkey, so ein bisschen Summer Vibes, Afghazi auf Energy.

0: aller Fragen. Ist es ein Date oder doch kein Date? Hallo, Energy am Morgen ist an, hier mit mir, Anna, guten Morgen, und Jakob.
1: Hallo.
0: Ich war am Wochenende die Plus Eins auf einer Hochzeit.
1: Oh.
0: Ich wurde von einem guten Freund von mir einfach eingeladen. Und
1: aha,
0: du machst schon, oh, weil ich wurde danach so oft gefragt, sag mal, Anna, war das jetzt irgendwie ein Date? Ist es eine Date-Richtung? Und für mich halt gar nicht. Aber
1: wirklich?
0: Ist es ein Ding? Habe ich das falsch verstanden?
1: Also ich finde schon, dass das, deswegen das oh, dass es ein Date ist.
0: Wie kommt man denn darauf? Also wenn man noch gut befreundet ist, dann darf man doch wohl zu zweit auf eine Hochzeit gehen, ohne dass gleich alle denken, man ist ein Pärchen, man tanzt zusammen, man lacht zusammen, und dass es dann nicht gleich ist, oh, jetzt fängt sie hier den Brautstrauß und ist die Nächste.
1: Ja, aber habt ihr eine gute Zeit zusammen gehabt?
0: Ja, war...
1: Habt ihr gut gelacht zusammen?
0: Wir haben gelacht, wir haben getanzt, wir waren die ganze Zeit halt zu zweit, aber ich war ja nun mal seine Plus Eins, ich kannte auch nicht so viele, sondern wurde halt mitgenommen.
1: Ja. Aber das sind so die klassischen Parameter für ein Date.
0: Was? Ich finde es gar nicht. Also für mich war diese Hochzeit rein platonisch. Aber jetzt frage ich euch, als Plus Eins auf eine Hochzeit mitgenommen werden, war es ein Date? Ja oder nein? Schreibt gerne mal bei WhatsApp. Ich bin für nein. Die Redaktion sagt doch ja, Anna.
1: Ja, safe.
0: Okay,
1: safe.
0: Ich muss sie nochmal reden, auf Weiher.

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1: Ach Gott, ist das wieder romantisch hier. Hi, Energy am Morgen ist an mit mir, einer guten Morgen. Und ich habe neue Musik für euch. Kommt mal wieder von Sam Smith. Der hat endlich sein neues Album rausgehauen, Hazel Eyes. Und eine Nummer habe ich euch da mal rausgepickt. Generell so dieses ganze Album geht um die Beziehung zu seinem süßen Christian, mit dem er ja auch schon sehr lange zusammen ist. Es geht um die Beziehung, um Höhen und Tiefen in der Liebe, aber dass man immer wieder zusammenfindet. Und eine Nummer gefällt mir besonders gut. Constant Companion hört er jetzt hier auf Energy. 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
1: Mit Lallinger und Cordula, guten Morgen.
2: Morgen.
1: Wir starten heute mit ein bisschen Regen und Gewitter in den Tag, aber ich finde, diese Erfrischung tut auch mal gut, wenn ihr mich fragt. Ansonsten gibt es heute maximal 25 Grad in der gesamten Energy-Region und wir schauen noch kurz ins Detail nach Kaisersbach. Da haben wir 14 Grad und in Calw, da haben wir ganze 13 Grad. Ansonsten, verkehrstechnisch ist tatsächlich gar nicht so viel los, wenn nicht sogar gar nichts. Solltet ihr aber irgendwas gesehen haben oder irgendwas gehört haben oder ich irgendwas vergessen haben, 07141 99 03 4 mal die 5.
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1: Und Corla bringt uns auf den neuesten Stand, was gerade in unserer Energy-Region so los ist.
2: Bei Porsche wird gerade umgebaut. Der Autobauer will sich stärker aufs Kerngeschäft konzentrieren. Das betrifft jetzt auch ein Unternehmen aus Ludwigsburg. Porsche verkauft seine IT-Beratung MHP an den indischen Konzern TCS. MHP hat mehr als 4.500 Mitarbeiter.
1: Oh, krass. Und was ändert sich dann jetzt für MHP?
2: Also erstmal nicht so viel. MHP bleibt unter dem bisherigen Namen eigenständig. Mhm. Auch mit Porsche wird weiter zusammengearbeitet, unter anderem bei künstlicher Intelligenz. Also MHP bleibt in Ludwigsburg, nur eben neuer Besitzer.
1: Und wie es mit den MHP-Riesen Ludwigsburg und deren Sponsornamen weitergeht, das ist dann wahrscheinlich auch noch offen, oder?
2: Ja, das bleibt auf jeden Fall auch spannend. Mhm. MHP ist übrigens auch als Sponsor im Fußball aktiv, unter anderem beim 1. FC Heidenheim und bei den Stuttgarter Kickers.
1: Ja.
2: Auch dort ist nach dem Verkauf noch nicht klar, wie es mit dem Sponsoring weitergeht. MHP hat außerdem die Namensrechte ja an der MHP Arena in Stuttgart. Die laufen dort noch bis 2033 und in Ludwigsburg, MHP Arena Ludwigsburg, bis 2027.
1: Oder das nächstes Jahr.
2: Dann habe ich noch eine Umfrage dabei. Immer mehr Roboter können sich inzwischen fast wie Menschen bewegen. Mhm. Und der Branchenverband Bitkom hat deshalb mal gefragt, würdet ihr so einen Robo auch zu Hause einsetzen? Mhm. Die Meinungen sind, sagen wir mal, sehr gespalten. Viele finden die Vorstellung eher unheimlich und haben Angst, dass so ein Roboter irgendwann die Kontrolle verliert. Die andere Seite, die einen möchte, weiß dagegen schon genau für was. Er soll aufräumen, Einkäufe wegräumen und putzen.
1: All das, was man selber eben nicht machen möchte.
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1: Schön, dass ihr mit dabei seid hier an diesem Dienstag mit der Frage aller Fragen. War es ein Date oder war es kein Date? Ich wurde auf eine Hochzeit mitgenommen als Plus Eins und meine Meinung und die von der Redaktion geht da radikal auseinander. Mehr dazu hört ihr gleich. Jetzt gibt's erstmal Musik von Jack Style, Turn the Lights Off. Schönen Start in den Tag wünschen wir euch.

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0: Die Frage aller Fragen. Naja, war es jetzt nun ein Date oder doch nicht? Hallo Energy am Morgen ist an, hier mit mir, Anna, guten Morgen, und die liebe Laura ist bei mir.
1: Ja, es war ein Date.
0: Nein, warte, doch. Lass mich jetzt die Situation erklären. Habe gerade nämlich mit Jakob schon darüber gesprochen, dass ich am Wochenende auf einer Hochzeit eingeladen war. Ich war die Plus Eins von einem guten Freund. Wir sind seit 10 Jahren gut befreundet. Und jetzt habe ich Blicke von euch kassiert und auch Hochzeitsgäste. Das war auf jeden Fall ein Date. Und meines Erachtens gar nicht. Ich finde, man kann platonisch auf eine Hochzeit gehen.
1: Nein, finde ich nicht. Sobald es eine Plus Eins ist bei einer Hochzeit, ist das intimste überhaupt, das intimste Event, und der Kollege nimmt dich mit, dann will er, dass du den Strauß fängst, damit du dann auf seiner Hochzeit ihn küsst quasi.
0: Also den Strauß habe ich schon mal nicht gefangen. Ja. Da habe ich schon mal kurzes Pflaster gezogen. Aber ich verstehe das gar nicht. Ich finde, es gibt viel intimere Sachen als auf einer Hochzeit. Guck mal, man ist ja befreundet. Er wäre eh alleine hingegangen. Dann hat er mich gefragt. Und dann finde ich, war das fair.
1: Aber
0: das
1: er hätte jeden fragen können. Er hätte alle auf dieser Welt fragen können. Aber er hat dich gefragt. Wie viele Leute waren insgesamt da?
0: War eine sehr intime. Ja. Also die Hochzeit war wirklich sehr schön, war aber wirklich sehr intim, wurde auch in der Rede so 13 Mal gesagt.
1: Und wie intim war es bei euch?
0: Naja, gar nicht.
1: Ja,
0: Also es war halt normal, halt ein bisschen getanzt, gelacht, gegessen, aber meines Erachtens, ihr habt mich hier erst so wahnsinnig gemacht. Ihr habt mir erst den Floh in den Kopf gesetzt. Ich finde, man kann platonisch auf eine Hochzeit gehen.
1: Also ich sag mal so, am Wochenende wurden zwei Herzen vereint und eins gebrochen.
0: Was sagt ihr denn? War es ein Date? Ja oder nein? Einfach mal eine WhatsApp schicken. Alyssa.

0: Einen wunderschönen guten Morgen, Lallinger und Cordula hier.
1: Hello.
0: Ich war gestern auf der Mallorca-Party in Markgröningen.
1: Man hört es wieder an der Stimme.
0: Natürlich, ich habe nämlich laut mitgesungen, aber unter anderem, weil unser Freund DJ Robin aufgetreten ist.
1: Da muss man mitsingen.
0: Vor allem natürlich bei seinem riesengroßen Hit, Laila. Und jetzt achte mal ganz genau, was er da singt. Hast du gehört, was er gesagt hat? Bevor ich einsetze, singt er La, La, Lallinger. Lallinger.
1: Ist es Einbildung oder hat er das wirklich getan?
0: Er hat es wirklich gemacht.
1: Oh, das ist ja wirklich lieb, ey.
0: Ja, du hast ja vorher nicht gesehen. La, La, Lallinger.
1: Ach, hättest du nicht reingesungen, würde man es viel besser hören.
0: Ja, mein Gott, egal.
2: Augenblick mal.
3: Guten Morgen, ich bin Daniel Heinze von der katholischen Kirche. Ich dachte, ich sehe nicht richtig. Neulich im Urlaub ein Schild an einer Kirche in der Innenstadt von Glasgow. Wie so eine Werbung beim Bäcker. Das Schild bewarb den Gottesdienst der Gemeinde. Nur 30 Minuten, der schnellste Gottesdienst der Stadt, stand da. Ja, die Gemeinde wirbt damit, dass hier der Gottesdienst kürzer sei als in den anderen Kirchen der Stadt. Nun gibt es keine Regel, wie lang so ein Gottesdienst zu sein hat. Und trotzdem reibe ich mich an dieser Werbung. Ein Gottesdienst, das ist doch kein Fastfood für die Seele. Der wird nicht besser oder schlechter, wenn er kürzer oder länger ist. Die Länge des Gottesdienstes sollte nicht das entscheidende Kriterium sein, um hinzugehen. Eher, wie sind die Menschen hier? Wie singen oder beten sie? Bin ich willkommen? Geht man hier auf Gäste zu? Behandeln sie einander gut? Für mich alles stärkere Gründe, mal reinzuschauen in diese Kirche, als hier dauert's nur 30 Minuten.
2: Augen

0: Fakt oder Fake?
1: Normale Leute brauchen im Schnitt 7 Minuten zum Einschlafen. Fakt oder Fake?
0: Ich finde schön, normale Leute. Weil ehrlich gesagt, also 7 Minuten kommen mir mega kurz vor. Es gibt gute Zeiten, wo ich dann so einen kleinen Powernap mache und dann bin ich sofort weg. Am besten noch mit dem Hörspiel. Dann gibt es auch schlechte Zeiten. Und da streite ich mich ja im Kopf und habe Streitgespräche und overthinke alles. Und da kann es auch gerne mal 3 Stunden dauern.
1: Was?
0: Ich sage,
1: 3 Stunden?
0: Ja, ja, ganz schön. Ich sage, es ist ein Fake. Wir brauchen schon einen Schnuff länger.
1: Also normale Leute brauchen im Schnitt 7 Minuten zum Einschlafen, ist ein
2: Fakt.
1: Oh. Super, könnt ihr jetzt mal checken, ob ihr normal seid oder nicht. Nein, es kann aber auch sein, dass man bis zu 30 Minuten braucht. Auch das ist noch okay. Ansonsten, ihr wisst es, Handy weglegen, dunkel machen. Ja. Und auch so ein Pro-Tipp, wenn ihr wirklich Probleme habt einzuschlafen, mal so eine Gewichtsdecke ausprobieren.
0: Was?
1: Das ist eine extra schwere Decke.
0: Okay.
1: Und dann bekommt man so ein mummeliges Gefühl, was so eingekuschelt ist.
0: Oder Ashwagandha. Bin
1: oder
0: ich ja jetzt
1: Ashwagandha. Klar.
0: Und da werde ich auch ganz schön mummelig von. So. Jetzt Topic und Becky G mit Sorry, Papi auf Energy immer die Best-

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12: Hallöchen.
11: Nehmt am besten heute den Schirm mit. Wir starten nämlich ein bisschen regnerisch in den Tag in der Energy-Region. Die Erfrischung, finde ich, tut aber auch mal gut. Und ansonsten bekommen wir heute 25 Grad maximal. Wir schauen aber noch kurz ins Detail. Nach Neckarweingen, da haben wir 16 Grad. Und in Keltern, da haben wir 14 Grad. Und noch ein kurzer Blick auf die Straßen. Da ist tatsächlich gar nichts los. Solltet ihr aber irgendwas gesehen haben oder irgendwas gehört haben, 07141-99-034 mal die 5. Und damit zu Cordula. Du weißt, welche Themen in der Energy-Region gerade die Runde machen.
12: Ja, Drohnen sind inzwischen ja echt normal geworden. Ja. Aber die Polizei in Baden-Württemberg hat immer öfter mit ihnen als Tatmittel zu tun. Mhm. Neue Zahlen zeigen jetzt, die Straftaten mit Drohnen steigen deutlich seit den letzten Jahren an.
11: Ja, was machen denn die Leute mit den Drohnen?
12: Also am häufigsten werden die genutzt, um Menschen in ihrer Wohnung tatsächlich zu filmen oder zu fotografieren. Oder Drohnen haben den Flugverkehr gestört. Das Gute ist, die Polizei kann schon jetzt gegen gefährliche Drohnen vorgehen. Die SPD will und fordert aber noch mehr Möglichkeiten für die Polizei.
11: Und was liegt sonst gerade so auf dem Tisch der Politik am Lande?
12: Heute und morgen trifft sich die Bundesregierung auf Schloss Neuhardenberg in Brandenburg. Dabei geht es vor allem um die Frage, wie können wir die Wirtschaft wieder ankurbeln? Gleichzeitig soll sich das neue Team auch besser kennenlernen. Zuletzt sind ja einige Posten neu besetzt worden. Stichwort Posten besetzen. Aktuell ist noch die Grünen-Politikerin Annalena Baerbock Präsidentin der UN-Generalversammlung. Mhm. Ihr Amt endet aber in den nächsten Tagen. Danach bleibt sie in New York und wird Professorin an der Columbia University. Dort geht es um das Thema Führungskräfte.
11: Vielen Dank und das nächste News-Update bekommen wir alle in einer halben Stunde.
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14: Na hallo, ich bin's Anna und schön, dass ihr mit dabei seid. Die Frage aller Fragen, habt ihr schon mal eine Brieftaube losgeschickt oder einen Kaiserpinguin? Geht ganz easy, jetzt auch von euch von zu Hause. Die ganze Geschichte hört ihr noch vor 7. Jetzt erstmal eine Runde Tampa City mit Self-Aware. Schönen Dienstag.

0: das wirklich ein Date? Eure Meinung ist gefragt. Hallo, Energy am Morgen ist an, hier mit mir, Anna, guten Morgen, und Jakob.
1: Hallo.
0: Ich bin ja auf einer Hochzeit gewesen und wurde von einem guten Kumpel, von einem guten Freund eingeladen als Begleitung. Ich habe das hier ganz normal im Radio erzählt und dann kam gleich, Anna, das war ein Date.
1: Safe.
0: Und ich habe gesagt, nein, man kann auch platonisch auf eine Hochzeit gehen.
1: Ja.
0: Jetzt haben wir euch mal gefragt.
2: Das ist ein Date. Das ist automatisch ein Date.
1: So.
3: Auch wenn es ein langjähriger Freund von dir ist, vielleicht war das ein erstes Zeichen von ihm. Und er wollte dir einfach mal signalisieren, dass da von seiner Seite aus mehr ist. Also ich würde definitiv mal drüber sprechen und ihr solltet auf jeden Fall abstecken, was daraus wird, beziehungsweise was dazwischen euch ist.
0: Ja, gar nichts.
1: Ja, sagst du jetzt. Aber habt ihr das besprochen, ob da gar nichts ist?
0: Naja, nee, ich finde, man kann doch ganz normal auf eine Hochzeit gehen. Ich finde das so blöde. Ja, es ist vielleicht ein bisschen was Emotionaleres, ein bisschen intimer Kreis, es ist vielleicht auch ein bisschen romantisch.
1: Aha.
0: Aber auf eine Hochzeit einladen kann man auch platonisch. Das heißt nicht gleich, dass es ein Date war.
1: Ja, ist die Frage, ob beide das wollen.
0: Oh, was sagt ihr denn? Mit einem Kumpel auf eine Hochzeit gehen, war das wirklich ein Date? Ich hoffe, nein. Ruft an oder schickt eine WhatsApp. Wir machen jetzt weiter mit Alex Warren und Fever Dream. Fühlt sich auch an wie ein Fiebertraum auf Energy. 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

Und da haben wir mal wieder einen absoluten Energy-Hit für euch von Camila Cabello und Shawn Mendes mit Senorita. Und in dem Text geht es um eine, ja, so ein Sommerflirt, Sommeraffäre, dass man sich Hals über Kopf in jemanden verliebt hat, aber eigentlich sagt, nein, ich will gerade gar keine Beziehung, ich will das eigentlich gar nicht eingehen. Und man versucht stark zu bleiben, aber es klappt nur so semi. Und dann auch noch diese Chemie zwischen Camila und Shawn Mendes, macht einfach Bock zu hören. Jetzt zum laut aufdrehen, Senorita hier auf Energy.

0: No, das ist sehr süß. Jetzt wird's tierisch gut hier auf Energy.
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0: Schön, dass ihr mit dabei seid. Energy am Morgen ist an. Klar, hier mit mir, Anna. Guten Morgen. Und es gibt eine lustige neue App, die wir euch unbedingt vorstellen wollen. Habt ihr schon mal von Roost gehört? Da könnt ihr Nachrichten mit Tieren verschicken. Alles digital natürlich. Aber wenn ihr zum Beispiel eine Taube oder eine Schnecke oder auch einen Pinguin nutzt, dann wird die Nachricht auch mit der echten Geschwindigkeit des Tieres verschickt. Also, ja, beim Faultier wird es dann wohl ein bisschen länger dauern. Die Idee hinter der App ist, alles mal so ein bisschen mehr zu entschleunigen. Wir hängen doch eh die ganze Zeit nur vor diesem Handy rum. Alles nicht immer sofort lesen, nicht immer sofort wissen, was macht er, was macht sie. Statt Social Media, also Social Media. Und ein kleiner Profi-Tipp dann aber von mir wäre noch, so dringende Nachrichten dann doch bitte mit dem Gepard verschicken und eher nicht das Faultier nutzen. Aber ich finde es eine sehr, sehr süße Idee. Und wir machen weiter hier mit Dermot Kennedy und Funeral am Dienstag auf Energy.

0: 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Gelesen von Maria Erich.
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10: Mit Lallinger und Cordula, guten Morgen.
11: Hallöchen.
10: Wir starten heute mit ein bisschen Regen in den Tag, aber die Erfrischung tut auch mal gut, wenn ihr mich fragt. Ansonsten gibt es heute maximal 25 Grad in der gesamten Energy-Region, aber wir schauen noch kurz ins Detail nach Prefrost. Da haben wir 16 Grad und in Winzerhausen haben wir ebenfalls 16 Grad. Dann noch ein kurzer Blick auf die Straßen. Ja, ist schon rum, ist nämlich gar nichts los. Solltet ihr aber irgendwas gesehen haben, irgendwas gehört haben oder ich irgendwas vergessen haben, könnt ihr das natürlich jederzeit kostenlos petzen. 07141 99 034 mal die 5.
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10: Und jetzt rüber zu Cordula. Was steht heute auf dem Plan?
11: Da schauen wir heute mal auf den Speiseplan der Hochschulmensen. Da gibt es inzwischen deutlich mehr veganes Essen als früher. Und zwar richtig viel mehr. Zeigt eine neue Studie der Uni Konstanz. Das vegane Angebot hat sich bei uns in 10 Jahren fast vervierfacht. Oh. Fleischgerichte gibt es dagegen weniger, aber nicht ganz so stark.
10: Das ist ja fürs Klima auch nicht so verkehrt, würde ich mal behaupten. Ein bisschen mehr Gemüse.
11: Ja, das stimmt. Mehr veganes Essen könnte CO2 sparen. Je nach Größe der Mensa könnten das mehrere Tonnen tatsächlich im Jahr sein. Allerdings ist bei der Studie auch nur geschaut worden, was angeboten wird, nicht was die Studierenden am Ende tatsächlich essen. Mhm. Apropos Essen bzw. Essen gehen, beim Bezahlen mit Karte bekommt man ja öfter direkt die Frage gestellt, wie viel Trinkgeld möchtest du geben?
10: Ja.
11: Und das setzt viele von uns ganz schön unter Druck. Die Verbraucherzentrale kritisiert das, denn die Option kein Trinkgeld ist oft gar nicht so leicht zu finden auf dem Display. Dadurch fühlt man sich schnell gedrängt, etwas zu geben.
10: Aber wichtig hier zu sagen, Trinkgeld ist für die Gastro trotzdem extrem wichtig.
11: Ja, auf jeden Fall. Silvia Finn-Madaus hat selbst einen Gastrobetrieb und sagt zum Beispiel, Trinkgeld wird inzwischen inzwischen gar nicht mehr so oft gegeben.
12: Die Sonntagsgäste sind eher spendabel, das sind auch die älteren Herrschaften. Oder wenn Gesellschaften eine längere Verweildauer haben, wie bei Hochzeiten oder Geburtstagen oder wenn die 3-4 Stunden hier sitzen, ist das dann eine andere Nummer, als wenn sie jetzt nur schnell im Biergarten 2 Cola trinken und dann wieder gehen.
11: Und als Faustregel gilt wohl so 10% bei Rechnungen bis 100 oder 200 Euro, wenn der Service echt gut war. Bei höheren Rechnungen reichen auch 5%. Gibst du häufig Trinkgeld, Lallinger?
10: Tatsächlich ja, aber wenn ich mir an der Theke irgendwas hole und dann ihm angezeigt wird, hallo, wie viel Trinkgeld willst du geben, dann denke ich mir so, nee, also ich habe eigentlich alles gemacht, außer abkassiert.
11: Ja.
10: Deshalb gebe ich klar, gebe ich kein Trinkgeld, aber wenn ich jetzt eine richtige Kellnerin oder einen Kellner habe, der kriegt natürlich Trinkgeld.
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1: Ja, hier ist Anna und heute bin ich nicht alleine, sondern Tim Bensko ist bei mir.
2: Hallo.
1: Hallo, wir hören meinen Lieblingssong von dir. Wir sprechen über unsere Nachnamen und es gibt ein Outing. Alles noch vor 8 hier in der Show. Wir starten jetzt erstmal rein mit Dracula hier auf Energy. 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Morning.

0: was kurz nach sieben. Zeit, die Welt zu retten.
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0: Oh yes, das mag ich gerne. Energy morgens an. Hallo hier mit mir, Anna. Guten Morgen. Normalerweise ja mit Kollege Ben. Der ist mal wieder im Urlaub. Dafür ist heute Tim Bensko hier.
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0: Mich heute ganz freudestrahlend begrüßt mit Guten Morgen.
3: Fun Fact, und ich sage das nicht aus Spaß, ich sage ja den ganzen Tag Guten Morgen. Also egal, wem ich irgendwo sehe, 18 Uhr spricht mich einer an, sage ich Guten Morgen. Immer.
0: Warum?
3: Weiß ich nicht, finde ich witzig. Mache ich schon seit Jahren, kriege ich auch nicht mehr aus mir raus.
0: Ich würde mich halt oft angesprochen fühlen, weil in der Schule gab es halt super viele Annas. Ich glaube, jede zweite Person hieß irgendwie Anna bei mir an der Schule. Und dann haben sie mich halt einfach Guten Morgen genannt. Und wenn du dann immer gegrüßt hättest, dann würde ich mich immer angesprochen fühlen. Ich habe auch mal geguckt, wo dein Nachname herkommt. Ja. Stammt aus dem slawischen Raum und er geht vermutlich auf einen alten Rufnamen oder einer geografischen Besonderheit zurück. Mhm. Also wie eine Biegung oder Krümmung, abgeleitet vom slawischen Wort Bender.
3: Okay.
0: Also vielleicht waren irgendwie deine Vorfahren, sind sie viel wandern gegangen oder waren irgendwie ganz viel unterwegs auf Wanderschaft und dann bei deiner letzten Biegung oder Krümmung haben sie sich gedacht, ah, und dann ist da der Nachname draus entstanden.
3: Kann sein. Oder sie verbiegen Dinge, kann auch sein. Oder lassen sich nicht verbiegen. Ha, jetzt kommst du.
0: Oh, klingt sehr gut. Tim Bensko heute bei uns. Und du hast noch einen Flirt-Tipp für uns und auch persönlich für mich. Hört ihr alles vor 7:30 hier bei Energy am Morgen. Jetzt erstmal ein Trio. Kygo, Khalid, Griffin, Save My Love auf Energy.

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1: Einen wunderschönen guten Morgen. Ihr hört Energy Region Stuttgart, Lallinger und Cordula. Hier, hallöchen.
2: Guten Morgen.
1: Cordula, wenn du mich jetzt so anschaust, ja, beschreib mich mal.
2: Ich weiß gar nicht, wo ich anfangen soll. Das Erste, was mir aufgefallen ist heute Morgen.
1: Ja.
2: Lallinger hat eine fette, fette Goldkette an mit so einem Dollarzeichen dran. Er hat auch noch ein Trikot an vom TV Möglingen.
1: Das T-Shirt ist auch ein bisschen verfleckt. Das liegt alles daran, weil ich gestern auf der Mallorca-Party in Markgröningen war. Ein fantastisches Ereignis. Wirklich so viele tolle Menschen getroffen. Einfach auch schon so ein kleines Vorab-Feeling für einen Vasen gekriegt. Es war einfach, ich war wieder 100% in meinem Element. Und um das zu beweisen, habe ich mal die Mark Gröninger gefragt, was sie denken, was Mark Gröningen hat, was Mallorca nicht hat.
3: Den Schäferlauf. Geilste Malle-Party der Welt.
4: Schäferlauf.
5: Und Schäferlauf.
3: Schäferlauf. Schäferlauf.
1: Denkst du, die Mark Gröninger sind bereit für den Schäferlauf
2: am Donnerstag? Ich glaube, es gibt niemand, der noch bereiter ist.
1: Ich hoffe doch. Ich bin auch gespannt wie ein Flitzebogen. Hauptprobe ist am Donnerstag 17 Uhr, geht's, glaube ich, los auf dem Stoppelfeld in Mark Gröningen. Ich freue mich so sehr.
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0: heute mit der lieben Stefanie. Hallöchen.
1: Hallo, guten Morgen.
0: Wir schauen mal, was dein Buchstabe sein wird.
2: P.
0: P. Wie Pfeffer. P. Peter, du hast 30 Sekunden Zeit, brauchst 5 richtige. Sollte dir mal zu einer Kategorie nichts einfallen, dann sag einfach Anna weiter und ich überlege mir eine neue. Und ja, dann wünsche ich dir ganz viel Glück. 30 Sekunden hast du Zeit.
1: Alles klar.
0: Dann geht's los. Gibt es zum Mittag bei dir mit P?
1: Pommes.
0: Kann man im Garten anbauen?
1: Pepperoni.
0: Ein Beruf mit P?
1: Polizist.
0: Sehr gut. Ein süßer Kosename?
1: Weiter.
0: Das machst du direkt nach dem Aufstehen.
1: Putzen.
0: Und ein Städtetriport mit P.
1: Prag.
0: Sehr gut. Mensch, Stefanie, das lief doch wie am Schnürchen. Du hast gewonnen.
1: Super, vielen lieben Dank.
0: Sehr, sehr gerne. In Prag war ich auch schon mal. Hat mir sehr gut gefallen. Warst du da auch schon?
1: Ja, mit der Abschlussfahrt. Also schon Jahre her.
0: Supi gemacht. Und ihr sagt, ja, aber ich kann das ja noch einen Schwups besser. Dann jetzt einfach anmelden auf energy.de.

0: Schön, dass ihr mit dabei seid. Hallo Energy am Morgens an, hier mit mir, Anna, guten Morgen, an diesem Dienstag. Kollege Ben ist mal wieder im Urlaub. Ich glaube, der hat mehr Urlaubstage als wir alle zusammen. Macht aber nichts, dafür ist Tim Bensko heute hier. Hallo.
1: Hi Anna.
0: Mein Lieblingssong von dir ist ja, also wirklich mit Abstand, Wenn Worte meine Sprache wären.
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0: dir zu sagen, was ich fühle, meine Güte. Ja, und mir fehlen oft die Worte, vor allem beim Daten. Also ich war ja relativ lang in der Beziehung und irgendwie habe ich keine Ahnung, wie das mal richtig funktioniert. Wie spricht man denn jemanden an?
1: Ich habe wirklich keine Ahnung. Also ich habe den Song ja nicht umsonst geschrieben.
0: Aber ja. Du selber nicht weißt, ja.
1: Aber letztens habe ich den guten Ratschlag gehört, man soll einfach hingehen und sagen, ich glaube, wir kennen uns noch nicht. Und sich dann vorstellen.
0: Ich glaube, wir kennen uns noch nicht.
1: Ich glaube, wir kennen uns noch nicht. Ich bin Tim, hey.
0: Oh, ich glaube, wir kennen uns noch nicht. Ich bin Anna. Ah, nee, ich traue mich nicht. Tim Bensko ist den ganzen Morgen hier bei uns. Jetzt auch auf Instagram zu sehen, @energy_de. Und was heute noch so wichtig ist, das gibt es gleich für euch im Energy Update.
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1: Einen wunderschönen guten Morgen, Lallinger und Cordula hier.
0: Guten Morgen.
1: Wir starten heute mit ein bisschen Regen in den Tag, kann auch an der einen oder anderen Stelle gewittern, deshalb nehmt auf jeden Fall mal den Regenschirm mit. Aber ich finde, die Erfrischung tut auch mal gut. Ansonsten gibt es heute maximal 25 Grad in der gesamten Energieregion und wir schauen noch ganz kurz ins Detail. Ins wunderschöne Mundelsheim, da haben wir 16 Grad und in Grafenau, da haben wir 15 Grad. Dann noch ein kurzer Blick auf die Straßen. B10 Uferstraße Ulm Richtung Stuttgart zwischen Hafen Süd und Stuttgart Wangen aktuell 2 Kilometer Stau. Und in Stuttgart mittlere Fillerstraße in Höhe Fernsehturm Ruhbank haben wir einen Unfall, die rechte Spur ist da blockiert, also ihr könnt am besten umfahren. Und damit rüber zu Cordula, was geht denn ab in der Energy-Region?
11: Bei der Hermann-Hesse-Bahn zwischen Calw und Renningen gibt es gerade Verspätungen und Zugausfälle. Oh. Die Technik in den alten Tunneln ist kaputt und die sorgt eigentlich dafür, dass Fledermäuse die Tunnel meiden. Jetzt gibt es aber halt ein Softwareproblem.
1: Und deshalb müssen die Züge langsamer fahren, oder wie?
11: Genau, weil nicht ausgeschlossen werden kann, dass Fledermäuse im Tunnel sind. Oh, deshalb fahren die Züge vor allem abends und nachts nur einmal pro Stunde und nur bisweil der Start. Wie lange das so bleibt, das ist noch unklar.
1: Okay.
11: Und jetzt Ohren auf, falls ihr schon immer mal in einem Film oder einer Serie mitspielen wolltet.
1: Ich bin bereit.
11: Falls ihr dieses Jahr aufs Oktoberfest geht, könntet ihr vielleicht plötzlich in einer Serie landen, denn Netflix sucht tausende Komparsen. Bis zu 4000 Menschen werden für eine neue Rom-Com gesucht, die in Oberbayern gedreht wird. Ein Teil der Dreharbeiten finden dann direkt auf dem Oktoberfest schon statt.
1: Ich bin dieses Jahr auf dem Oktoberfest. Ja, worum geht's in dem Film?
11: Das ist auf jeden Fall noch geheim. Oh. Die Schauspieler sind auch noch nicht bekannt. Oh. Gedreht wird aber, und das ist Fakt, von September bis November.
1: Einen Schauspieler verrate ich euch vielleicht schon mal.
11: Aha.
1: Franz Xaver Lallinger.
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1: Ja, hier ist die Anna für euch und heute ist Tim Bensko bei mir. Guten Morgen.
2: Guten Morgen.
1: Wir sprechen gleich über einen Brief, da stand nicht dein Name drin. Er hat dir aber zu einem süßen Date verholfen. Eine ganz, ganz mausige Geschichte, hört ihr alles noch vor acht. Jetzt erstmal Ohrwurm-Alarm, Harrison, All the Things She Said. Habt einen fantastischen Dienstag.

0: Hörer, bitte alle anschnallen. Wir machen jetzt eine Zeitreise.
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0: So sieht das hier aus. Hallo Energy am Morgens an, hier mit mir, Anna, guten Morgen. Normalerweise ja hier im Studio mit mir, Kollege Ben. Der ist aber mal wieder im Urlaub. Ich freue mich aber trotzdem, dass ich Besuch habe. Tim Bensko ist da, hallo.
2: Guten Morgen.
0: Vor 15 Jahren kam dein Album, oh, wenn Worte meine Sprache wären, raus. 15 Jahre, eine ganz schön lange Zeit. Der Altersunterschied zwischen mir und Ben, wie fühlt sich das für dich an?
2: Ich habe das Gefühl, dass man bei Songs auch in Hundejahren rechnen sollte.
0: Ah ja, wieso?
2: Ja, der fühlt sich ja irgendwie so an, als wäre der schon immer da.
0: Ich muss sagen, er ist auch von mir mein Lieblingssong von mir, weil ich, glaube ich, jede Menge Crashouts im Auto zu diesem Song hatte.
2: Sehr also, gut.
0: So, ja, wenn man dann mal vielleicht mal ein bisschen Liebeskummer oder sowas hat und eben nicht genau weiß, wie man was wie ausdrückt, dann gab es da schon mal den ein oder anderen Heulanfall. Aber auch manchmal schön, oder? Zu Musik zu heulen. Machst du das auch?
2: Naja, am Ende des Tages bin ich ja eigentlich so dazu gekommen, selber Musik zu machen.
0: Ach, wirklich?
2: Weil ich als Kind einfach gemerkt habe oder als Jugendlicher gemerkt habe, was Musik so mit mir anrichten kann. Ich habe dann wirklich ganz bewusst Songs gehört, weil ich jetzt der Meinung war, ich muss jetzt im Liebeskummer baden. Und mich dann da richtig mit Musik reingesteigert. Und dann ist mir irgendwann aufgefallen, okay, Musik kann mich offensichtlich irgendwie emotional sehr stark berühren. Mhm. Wäre es denn nicht schlau, einfach dann selber Songs zu schreiben? Weil ich dann ja dann selber steuern kann, wohin die Reise so geht, emotional.
0: Ja, mal gucken, wo die Reise emotional hingeht. Tim Bensko, hier mein Gast im Studio, auch auf Instagram zu sehen, @energy_.de. Und ach, jetzt auch in der Playlist, ich freue mich, Tim Bensko mit meinem absoluten Lieblingsliebessong von ihm, wenn Worte meine Sprache wären, hier auf Energy.

Und da haben wir immer die besten neuen Hits für euch. Weiter geht's hier, The Bowser mit Magnetic. Und ich finde, der Name The Bowser könnte auch ein einzelner Typ sein, so ein einzelner Künstler. Ist es aber nicht, sondern dahinter steckt ein norwegisches Trio. Sind jetzt 2026 mit dem Sound total international gegangen. Und norwegisches Trio, apropos Norwegen, kleiner Reisetipp von mir für euch. War ich vor 3 Jahren und es lebt immer noch mietfrei in meinem Kopf. Der Urlaub war so schön. Wir sind da so alles so ein bisschen abgeklappert, haben uns verschiedene Orte, verschiedene Häfen angeguckt. Norwegen würde ich immer wieder machen. Vielleicht ein kleiner Urlaubstipp für euch. Schreibt euch das mal auf die Liste rauf. Jetzt The Bowser, das norwegische Trio mit Magnetic.

0: jetzt geht es um die richtigen Worte.
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0: Ja, das macht mir hier Spaß. Energy am Morgen ist an mit mir, Anna, guten Morgen. Kollege Ben, normalerweise auch hier im Studio, ist im Urlaub. Dafür ist Tim Benz. Guten Morgen.
2: Hallo.
0: Wir haben eben meinen Lieblingssong von dir gehört.
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0: Ich hab die Worte nicht,
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0: Und wir haben schon festgestellt, flirten und Leute ansprechen ist nicht so unser Ding, ist nicht so einfach. Du hast doch eine Geschichte dazu.
2: Also ich bin natürlich schon mal in der Situation gewesen, dass ich irgendwie dachte, oh Mensch, da würde ich jetzt gerne mal jemanden ansprechen. Mhm. Das habe ich dann aber irgendwie meistens irgendwie heraufmanifestiert, dass man dann irgendwie in Kontakt gekommen ist.
0: Als ich
2: noch sehr, sehr viel jünger war, weil das ist wirklich das erste Beispiel, was mir einfällt, da bin ich immer, wenn ich zum Gitarrenunterricht gefahren bin, saß da irgendwie so eine junge Frau irgendwie in meinem Bus immer. Dann dachte ich, boah, die finde ich klasse. Dann ist die auch immer mit mir zu mir nach Hause gelaufen, weil in meinem Haus eine Tanzschule war und die offensichtlich in diese Tanzschule rein ist. So, dann habe ich da wochenlang habe ich irgendwie da mit mir gehadert, wie spreche ich die an? Also genau das Problem. Das Ergebnis war, dass sie mir irgendwann einen Brief geschrieben hat und mir den in den Briefkasten geworfen hat.
0: Oh, das ist aber süß. Ja. Was stand da drin?
2: Also erstmal hat sie mich mit dem falschen Namen angesprochen. Und ja, dass sie mich da irgendwie, dass sie mich interessant findet und ob man sich nicht mal treffen möchte. Und dann haben wir uns einmal getroffen und dann war es das aber auch schon, ja.
0: Nicht die große Liebe, okay. Nee. Ja, vielleicht muss ich mehr Briefe schreiben.
2: Oder immer, so Briefe schreiben, immer gut. Aber sonst einfach ein Wort meine Sprache werden schicken.
0: Ja, stimmt. Dann hat man auch schon alles gesagt. Sehr gute Idee. Du, lieber Tim Bensko, hast noch einen anderen Lieblingssong und ihr werdet ihn absolut lieben. Besprechen wir alles noch vor 8 hier in der Show. Und jetzt gibt's erstmal die Chico und mit Chico. Ein bisschen Summer Vibes auf Energy. 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

0: dir morgens an, hier mit mir, Anna. Guten Morgen. Ohne Ben, der ist im Urlaub, dafür heute mit Tim Bensko. Hallöchen.
1: Hi, Anna.
0: 2011, also genau vor 15 Jahren, kam dein erstes Album raus. Wenn Worte meine Sprache wären, liebe ich ja absolut. Und der hier war auch mit dabei.
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0: Was ist denn dein Lieblingssong aus den 2010er Jahren?
1: Sorry, von Justin Bieber. Da weiß ich noch ganz genau, als ich das gehört habe und beim ersten Mal hören dachte, was ist das denn für ein Wahnsinn? Und dann beim zweiten Mal hören dachte, das ist Wahnsinn, weil das jetzt die Musik ist, die jetzt alle machen werden. Sorry wäre auf jeden Fall mein 2010er Song, weil weiß ich noch, wie ich da immer durch die Wohnung gesprungen bin und das abgefeiert habe. Ich hätte beinahe heute auch meinen Justin Bieber Pulli angezogen, habe ich jetzt mich doch dagegen entschieden.
0: Ah, wirklich? Hast du sogar Merch?
1: Ich habe meinen It's Not Clocking to You Pullover.
0: Ach süß.
1: Habe ich heute Morgen noch an.
0: Mehr gute Musik gibt's im 2010er Hitstream jederzeit for free bei uns in der Energy App. Mehr von Tim Bensko gibt's dann nach dem Energy Update.
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12: Mit Lallinger und Cordula, guten Morgen.
13: Morgen.
12: Wir starten heute mit ein bisschen Regen in den Tag, also den Schirm auf jeden Fall mitnehmen. Aber ansonsten sage ich euch ehrlich, tut die Erfrischung auch mal gut. Ansonsten gibt es heute maximal 25 Grad in der gesamten Energy-Region. Und wir schauen kurz noch ins Detail nach Arsberg. Da haben wir 16 Grad und in Jux, da haben wir 15 Grad. Kurzer Blick noch auf die Straßen. A8 München Richtung Stuttgart zwischen Esslingen und Stuttgart-Degerloch. 8 Kilometer streckenweise Stop and Go. Dann nochmal die A8, aber diesmal Stuttgart Richtung Karlsruhe zwischen Stuttgart-Möhringen und Kreuz Stuttgart. Da haben wir aktuell eine Unfallaufnahme auf der linken Spur. Hier also deshalb besonders vorsichtig sein, bitte.
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12: Und Cordula bringt uns auf den neuesten Stand, was gerade in unserer Energy-Region los ist.
13: Bei Porsche wird gerade umgebaut. Der Autobauer will sich stärker aufs Kerngeschäft konzentrieren. Das betrifft auch ein Unternehmen aus Ludwigsburg. Porsche verkauft seine IT-Beratung MHP an den indischen Konzern TCS. MHP hat mehr als 4.500 Mitarbeiter.
12: Krass, und was ändert sich denn jetzt für MHP?
13: Also erstmal nicht so viel. MHP bleibt unter dem bisherigen Namen eigenständig. Auch mit Porsche wird wird weiter zusammengearbeitet, unter anderem bei künstlicher Intelligenz. Also MHP bleibt in Ludwigsburg, aber der Besitzer wechselt.
12: Und wie es mit den MHP-Riesen Ludwigsburg und deren Sponsornamen weitergeht, das ist wahrscheinlich dann auch noch offen, oder?
13: Ja, das bleibt auf jeden Fall auch spannend. Mhm. MHP ist übrigens auch als Sponsor im Fußball aktiv, unter anderem beim 1. FC Heidenheim und bei den Stuttgarter Kickers. Mhm. Und auch dort ist nach dem Verkauf noch nicht klar, wie es mit dem Sponsoring weitergeht. MHP hat außerdem die Namensrechte an der MHP Arena in Stuttgart.
12: Klar.
13: Die laufen dort bis 2033, in Ludwigsburg bis nächstes Jahr. Und dann habe ich noch neue Zahlen aus den Kinos dabei. In der ersten Jahreshälfte sind knapp 48 Millionen Tickets hier in Deutschland verkauft worden.
12: Boah.
13: Und das ist das beste Ergebnis seit vor der Corona-Pandemie. Und die Branche ist auch wirklich optimistisch, was die kommenden Monate angeht. 100 Millionen Tickets zum Jahresende sind da im Bereich des Möglichen.
12: Boah.
13: Außerdem ist die Gesamtzahl der Kinos stabil und auch in kleineren Städten gab es ein Ticket Plus.
12: Ich will ganz dringend mal wieder ins Kino. Gehst du mit mir in die Odyssee?
13: Ja, aber ich habe schon gehört, es ist zu hart für mich anscheinend.
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1: Ja, Anna hier für euch und Tim Bensko ist heute bei mir. Hallöchen.
2: Hallo.
1: Warum du gerade deine eigenen Songs hören musst und wie wir alle davon profitieren, das verrätst du uns nach Felix Jähn. Jetzt erstmal der Sommersong 2026 überhaupt, Shakira und Burna Boy mit Die Die.

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1: Ein Energy Star muss seine eigenen Songs hören. Darum geht's jetzt hier.
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1: Hallo, hallo, schön, dass ihr mit dabei seid. Energy am Morgen ist am Klar hier mit mir, Anna. Guten Morgen, normalerweise ja auch mit Kollege Ben. Der Alte macht mal wieder Urlaub. Dafür ist aber Tim Benske heute bei uns. Vor 15 Jahren kam dein Debütalbum raus, unter anderem mit diesem Banger. Einer meiner absoluten Lieblingsliebe-Songs. Wie fühlst du dich jetzt mit diesem Jubiläum und wie vor allen Dingen wird gefeiert?
3: Also 15 Jahre ist ja schon jetzt schon eine lange Zeit, aber es ist noch nicht so, dass ich da jetzt komplett durchdrehe. Also wenn es dann irgendwie 25 Jahre sind, dann ist vielleicht nochmal eine andere Kiste.
1: Ja.
3: Aber wir werden tatsächlich im Dezember 2 Konzerte spielen, in denen wir tatsächlich alle Songs vom ersten Album nehmen und die versuchen nochmal irgendwie neu zu interpretieren. Und das ist jetzt schon super witzig, weil ich jetzt schon immer so mal in diese Songs reingehe, mir die nochmal anhöre. Das macht man ja nicht, ne? Also als Musiker setze ich mich ja nicht hin, höre mir meine eigenen Lieder an. Aber das ist natürlich jetzt mit so einem Abstand schon witzig. Also, weil ich dann auch wirklich immer wieder so auf so Zeilen stoße, wo ich denke, wie zum Teufel bin ich damals darauf gekommen? Also, ich bin mir sehr sicher, dass ich nicht wusste, was ich damit sagen will.
1: Mhm.
3: So, und jetzt so plötzlich, ne, ich bin jetzt 41, so denke, okay, warte mal, das macht schon Sinn.
1: Ja, so oder so, wir feiern die Songs und ihr könnt beim Konzert Ende Dezember von Tim Benske dabei sein. Jetzt einfach eine WhatsApp schicken, wenn ihr hin wollt. Und wir machen weiter mit den Jungs von Run Republic, Need Your Love. Auf Energy immer die Besten und jetzt habt einen schönen Dienst.

0: Manege frei. Hier könnt ihr jetzt richtig dick abräumen.
1: Der Zirkus Roncalli ist zurück in Ludwigsburg im blühenden Barock und feiert 50 Jahre Roncalli. Noch bis zum 6. September verzaubern euch Artisten aller Arten in einer Show, die es so noch nicht gegeben hat. Und das komplett tierfrei.
0: Jetzt fragt ihr euch aber sicherlich, mit was denn der Zirkus Roncalli das schafft, die Leute so zu verzaubern. Und genau das habe ich den Geschäftsführer Patrick Philadelphia gefragt.
2: Mit der Nostalgie, mit der Poesie vor allen Dingen. Denn wir wollen natürlich unser Publikum verzaubern, wenn sie zum Beispiel nach Ludwigsburg ins Blühbar kommen. Und da gibt es sehr, sehr viele Sachen. Wir wollen natürlich auch wieder in die Zukunft blicken. Wir haben sehr, sehr viele Newcomer-Artisten da und natürlich auch der berühmte Roncalli Bernhard Paul Puderzucker, der dann über jede Nummer gestreut wird, um eben dieses Erlebnis immer ganz speziell zu machen.
0: Ich weiß nicht, wie es bei euch ist, aber mich hat es auf jeden Fall verzaubert. 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

0: Hi, schön, dass ihr mit dabei seid hier an diesem Dienstag. Energy am Morgen ist an mit mir, Anna, guten Morgen und ganz besonders heute mit Tim Bensko. Hallo.
1: Guten Morgen.
0: Tim, du hast ja zwei Hunde, ist das richtig?
1: Einmal Fridolin, das ist eine französische Bulldogge. Süß. Der wird jetzt 11 im Oktober. Und jetzt Robbie. Das ist ein American Golden Retriever, ja. 3 Monate alt.
0: Oh nein, wie niedlich. Und um die geht's jetzt hier.
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0: Ja, meine Lieblingsrubrik des Tages. Ich habe eine

0: Morgens an mit mir, Anna, guten Morgen und ganz besonders heute mit Tim Bensko. Hallo.
1: Guten Morgen.
0: Tim, du hast ja zwei Hunde, ist das richtig?
1: Einmal Fridolin, das ist der französische Bulldogge.
0: Süß.
1: Der wird jetzt 11 im Oktober. Und jetzt Robbie, das ist ein American Golden Retriever, ja. 3 Monate alt.
0: Oh nein, wie niedlich. Und um die geht's jetzt hier.
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0: Ja, meine Lieblingsrubrik des Tages. Ich habe eine Behauptung und du musst quasi raten, ist das jetzt wahr oder lüge ich dich an? Sabbernde Hunde machen uns glücklich. Tim, ist das ein Fakt oder ist das ein Fake?
1: Also mich würde ein sabbernder Hund nicht glücklich machen. Also Fake.
0: Ja, ist nicht bei französischen Bulldoggen auch so? Du hast ja alle, dass die so ein bisschen sabberig sind.
1: Also der sabbert, nachdem ihm letztes Jahr der halbe Kiefer entfernt wurde und die Zunge da so raushängt.
0: Wie der halbe Kiefer?
1: Ja, der hatte, also man muss sagen, für eine französische Bulldogge hatte der gesundheitlich, also beziehungsweise krankheitstechnisch nichts. Mit 10 hat er jetzt so eine, dann irgendwie so einen Tumor im Kiefer gehabt. Deshalb musste der halbe Kiefer raus. Geht ihm jetzt wieder blenden.
0: Oh nein.
1: Seitdem sabbert er. Hat auch schon wieder schön besser geworden, habe ich den Eindruck.
0: Also du sagst, sabbernde Hunde machen uns glücklich, sei ein Fake.
1: Ja.
0: Es ist aber tatsächlich ein
3: Fakt.
0: Und zwar, wenn man mit seinem Hund quasi Sabber austauscht und sich also anschlecken lässt, dann kriegen wir bestimmte Bakterien ab, die uns ein gutes Gefühl machen. Wie das auch immer geht, ist wissenschaftlich noch nicht ganz klar. Aber diese Bakterien sollen irgendwie ein Glücksgefühl in uns hochholen. Ich sehe an deinem Gesicht, du lässt sie nicht so gern abschlecken.
1: Nee, aber wenn er jetzt so einen Sabberfaden raushängt, dann kommt dieser Hund an und sagt, weiß ich nicht.
0: Oh, mehr von Tim Bensko könnt ihr jetzt auch nochmal auf Instagram abchecken, @energy_de. Und jetzt gibt's hier eine Runde Mike Patrick Kelly und Gentleman mit White Fire.

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0: Die Energy-Region startet heute mit ein bisschen Regen und auch das ein oder andere Gewitter in den Tag. Aber hey, wenn ihr mich fragt, die Erfrischung tut auch mal gut. Außerdem bekommen wir maximal 25 Grad. Wir schauen aber noch kurz ins Detail. Nach Nürtingen, da haben wir 16 Grad und in Aachen, da haben wir 15 Grad. Kurzer Blick noch auf die Straßen. Vorsicht auf der A81. Stuttgart Richtung Singen in der Ausfahrt zur Raststätte Schönbruch West. Da liegen Metallteile auf der Fahrbahn, also seid bitte vorsichtig. Außerdem noch die A8 München Richtung Stuttgart zwischen Wendlingen und Stuttgart-Degerloch. Da haben wir eine Baustelle und aktuell 11 Kilometer streckenweise Stop-and-Go-Verzögerung von bis zu 20 Minuten. Das geht noch, muss man aber nicht haben. Und wen wir aber haben müssen, das ist Cordula. Du weißt, welche Themen in der Energy-Region gerade die Runde machen.
1: Ja, Drohnen sind inzwischen ja echt normal geworden. Ja. Aber die Polizei in Baden-Württemberg hat immer öfter mit ihnen als Tatmittel zu tun. Oh. Neue Zahlen zeigen jetzt, die Straftaten mit Drohnen steigen deutlich seit den letzten Jahren an.
0: Was machen die Leute denn mit den Drohnen?
1: Also am häufigsten sind Drohnen genutzt worden, um Menschen in ihren Wohnungen zu filmen oder zu fotografieren. Oh. Oder Drohnen haben den Flugverkehr gestört. Das Gute ist, die Polizei kann schon jetzt gegen gefährliche Drohnen vorgehen. Die SPD will und fordert aber mehr Möglichkeiten für die Polizei.
0: Was liegt sonst gerade auf dem Tisch bei den Politikern im Lande?
1: Die geplante Zuckersteuer, die soll ja offenbar jetzt auch für Zero-Getränke fällig werden. Also für Cola und Limo mit Süßungsmitteln statt Zucker. Das berichtet zumindest die Bild-Zeitung und beruft sich dabei auf den Gesetzentwurf. Pro Liter soll die Steuer demnach 26 Cent beantragen. Die Abgabe soll ab kommendem Jahr erhoben werden und Ziel ist es, den hohen Zuckerkonsum zu senken. Die Regierung rechnet mit Einnahmen von rund 650 Millionen Euro.
0: Zuckersteuer auf zuckerfreie Getränke. Mhm.
1: Ja, offiziell ist da noch nichts. Also schauen wir mal, ob das wirklich so kommt.
0: Ja.
1: Und dann noch einen schnellen Blick in die Sportwelt geworfen. Der legendäre WM-Ball von Diego Maradona hat einen neuen Besitzer. Ja. Bei einer Auktion brachte er einfach mal umgerechnet knapp 2,9 Millionen Euro. Mit dem Ball erzielte Maradona 1986 gegen England gleich zwei berühmte Tore, eins davon mit der Hand.
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1: Ja, und hier ist Anna für euch. Hi, wir sprechen über einen Umzug, über eine sehr kuriose Diät und über einen Lachflash, mit dem absolut keiner gerechnet hat. Was da alles los ist, gibt's nach Miles Smith. Jetzt erstmal ein bisschen was Entspanntes, Jazziges. Ich liebe sie, Olivia Rudine mit So Easy auf Energy.

Umzug, eine Pizza-Diät und ein Lachflash. Darum geht's jetzt hier. Schön, dass ihr mit dabei seid. Hallo, Energy am Morgen ist an mit mir, Anna, guten Morgen. Und hier sind drei Meldungen von unseren Lieblingsstars. Harry und Meghan ziehen angeblich zurück nach Großbritannien. Das neueste Gerücht ist, sie haben ein Anwesen in der Nähe von den Beckhams gekauft. Benny Blanco, der Ehemann von Selena Gomez, hat gerade eine Pizza-Diät probiert. Das habe ich ja noch nie gehört. Spannend. Er hat uns auf Social Media mitgenommen. 5 Tage, jeden Tag eine Pizza. Und angeblich hat er 2 Kilo verloren. Ob das so gesund ist, weiß ich nicht. Und Energy Star Sarah Larsson hat einen Lachflash auf der Bühne bekommen. I dream summertime us. Und herzlich kann man lachen. Sie macht eine Art Hebefigur auf der Bühne und Fans haben das jetzt einfach nachgemacht. Und da war sie halt mega überrumpelt, fand das mega lustig und hat sie halt komplett aus dem Konzept gebracht. Lieben wir absolut. Jetzt geht's weiter mit auch Energy Stars Jack Style und Turn the Lights Off auf Energy. 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

Und da haben wir mal wieder einen absoluten Energy-Hit für euch. Mark Ronson gibt es jetzt hier mit Miley Cyrus, Nothing Breaks Like a Heart. Und das ist so ein Produzent, bei dem man wahrscheinlich viel mehr Songs kennt, als man denkt. Er war unter anderem der Mann hinter Amy Winehouse, Back to Black oder auch Bruno Mars, Uptown Funk hat er mitproduziert. Er ist selbst DJ, Musiker und auch ab und zu mal am Mikrofon. Und jetzt ist er hier mit Miley Cyrus, Nothing Breaks Like a Heart. Schön was fürs Herzchen am Dienstag auf Energy. 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

No, das ist sehr süß. Jetzt wird's tierisch gut hier auf Energy. Mit dabei seid. Energy am Morgen ist an. Klar, hier mit mir, Anna, guten Morgen. Und es gibt eine lustige neue App, die wir euch unbedingt vorstellen wollen. Habt ihr schon mal von Roost gehört? Da könnt ihr Nachrichten mit Tieren verschicken. Alles digital natürlich. Aber wenn ihr zum Beispiel eine Taube oder eine Schnecke oder auch einen Pinguin nutzt, dann wird die Nachricht auch mit der echten Geschwindigkeit des Tieres verschickt. Also, ja, beim Faultier wird es dann wohl ein bisschen länger dauern. Die Idee hinter der App ist, alles mal so ein bisschen mehr zu entschleunigen. Wir hängen doch eh die ganze Zeit nur vor diesem Handy rum. Alles nicht immer sofort lesen, nicht immer sofort wissen, was macht er, was macht sie. Statt Social Media, also Social Media. Und ein kleiner Profi-Tipp dann aber von mir wäre noch, so dringende Nachrichten dann doch bitte mit dem Gepard verschicken und eher nicht das Faultier nutzen. Aber ich finde es eine sehr, sehr süße Idee. Und wir machen weiter hier mit Tiffany Ares und Vertigo am Dienstag auf Energy.

wunderschönen guten Morgen. Ihr hört Energy Region Stuttgart. Mein Name ist Lallinger und ich liebe es, in meinen Good News über Leute mit einer besonderen Leidenschaft zu sprechen. Diesmal ist Louis Greta an der Reihe. Während nämlich andere Teenager Fußball spielen, zieht es Louis aus Dettenheim auf Kirchtürme. Er hat nämlich eine Leidenschaft für Glocken. Der 14-Jährige kennt die Läutordnung und beschäftigt sich mit der Technik der Läutmaschinen. Gemeinsam mit seinen Freunden kümmert er sich auch um die Anlage in seiner Heimatkirche. Und außerdem hat er einen eigenen YouTube-Kanal bei Glockenklang Baden-Württemberg, Kürzel BW. Folgen ihm inzwischen schon knapp 3000 Leute und dort teilt er seine Leidenschaft mit den schweren Klangschalen so ein bisschen. Finde ich richtig süß. Dann ist natürlich auch klar, dass Louis in dem Bereich später auch arbeiten möchte. Er möchte Turmuhren- und Glockentechniker werden. Praktika in diesem Bereich hat er natürlich auch schon gemacht. Zunächst will er eine Ausbildung zum Metallbauer machen und sich dann anschließend weiter spezialisieren. Ich finde das großartig, vor allem wenn man in jungen Jahren schon so eine Leidenschaft für so eine besondere Sache hat.

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11: Mit Lallinger und Cordula, guten Morgen.
12: Hello.
11: Wir starten heute mit ein bisschen Regen in den Tag. Aber die Erfrischung tut auch mal gut, wenn ihr mich fragt. Ansonsten gibt es heute maximal 25 Grad in der gesamten Energy-Region. Aber wir schauen noch kurz ins Detail nach Tübingen. Da haben wir 16 Grad und in Balingen, da haben wir 14 Grad. Dann werfen wir noch einen kurzen Blick auf die Straßen. Vorsicht auf der A81 Stuttgart Richtung Heilbronn zwischen Ludwigsburg Nord und Pleidelsheim. Da liegen Gegenstände auf dem linken und dem mittleren Fahrstreifen. Also bitte besonders vorsichtig unterwegs sein. Dann auf die A8 Stuttgart Richtung Karlsruhe zwischen Stuttgart-Möhringen und Kreuz Stuttgart. Da haben wir aktuell eine Unfallaufnahme auf der linken Spur, also auch bitte hier besonders vorsichtig sein.
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11: Und jetzt aber zu Cordula. Was steht heute auf dem Plan?
12: Da schauen wir heute mal auf den Speiseplan der Hochschulmensen. Da gibt es inzwischen deutlich mehr veganes Essen als früher und zwar richtig viel mehr. Zeigt eine Studie der Uni Konstanz, das vegane Angebot hat sich bei uns in 10 Jahren fast vervierfacht.
11: Krass.
12: Fleischgerichte gibt es dagegen weniger, aber nicht ganz so stark.
11: Ja, das ist ja fürs Klima auch nicht so verkehrt, würde ich mal behaupten. Ein bisschen mehr Gemüse einfach.
12: Ja, das stimmt. Mehr veganes Essen könnte CO2 sparen, je nach Größe der Mensa könnten das mehrere Tonnen im Jahr sogar sein. Allerdings ist bei der Studie nur geschaut worden, was angeboten wird, nicht was die Studierenden am Ende tatsächlich essen.
11: Okay.
12: Anderes Thema, beim Eurovision Song Contest haben ja dieses Jahr einige Länder nicht mitgemacht, aus Protest um Israel und Gaza. Und das wird nächstes Jahr vielleicht auch für die Niederlande gelten. Denn eine der Sendeanstalten hat jetzt gemeint, dass der Wettbewerb einfach nicht mehr neutral wäre.
11: Okay, das ist echt krass, ne? Da ziehen dann immer mehr Länder nach.
12: Voll. Und zu guter Letzt habe ich noch eine Umfrage dabei. Immer mehr Roboter können sich inzwischen ja fast wie Menschen bewegen.
11: Ja.
12: Der Branchenverband Bitkom hat deshalb gefragt, würdet ihr so einen Roboter auch zu Hause einsetzen? Die Meinungen sind, sagen wir mal, gespalten. Viele finden die Vorstellung eher unheimlich und haben Angst, dass so ein Robo irgendwann die Kontrolle verliert. Die andere Seite, die möchte dagegen ihn für genau das einsetzen, worauf wir eher nicht so Lust haben. Er soll aufräumen, Einkäufe wegräumen und putzen.
11: Ja, ich wollte es gerade sagen, genau das, was man am unliebsten macht.
12: Ja.
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1: Ich bin's, Anna, hier für euch an diesem fantastischen Dienstag, natürlich auch mit neuer Musik. Klar, wir sind der Sender der Stars und haben die besten Songs neu im Gepäck für euch. Hier gibt's gleich Topic mit Lucky Ones. Selber noch nicht gehört, bin ich gespannt. Jetzt erstmal eine Runde J-Lo und David Guetta. Was eine Kombi mit Save Me.

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1: Einen wunderschönen guten Morgen, ihr hört Energy Region Stuttgart. Mein Name ist Lalinger und es ist Dienstag. Da passiert bekanntlicherweise nicht so viel im Sport. Deshalb lasst uns mal zurückschauen, was gestern Abend so abging. Der DFB-Pokal hat mal wieder DFB-Pokalsachen gemacht. Hamburger SV gewinnt gegen SV Werl mit 3:0. Wolfsburg gewinnt nur knapp gegen Alt-Glienicke mit 6:5. Und Schalke zeigt dem hallischen FC mit 5:2, wo der Hammer hängt. Außerdem gibt es noch Gerüchte, dass es bald einen neuen Kapitän beim VfB Stuttgart geben soll. Es wird wenig Leute wundern, aber Dennis Undaff ist hier im Gespräch als Nachfolger von Atakan Karasor. Sollte sich das bewahrheiten, werdet ihr es natürlich hier als erstes erfahren.

Anna hier für euch. Schön, dass ihr dabei seid. Energy am Morgen ist an mit immer den besten neuen Hits. Und ja, immer die besten neuen Hits kriegt ihr jetzt auch hier. Ganz neue Musik habe ich von Topic und aufgepasst, jetzt wird's französisch. Carte Blanche, Lucky Ones heißt das Ding. Und der Song war ursprünglich überhaupt kein Dance-Track, also war gar nicht geplant, sondern Carte Blanche haben den halt geschrieben als normalen Band-Song. Und dann kam Topic und meinte, das klingt doch nach einer elektronischen Produktion, da kann ich doch noch meinen Spice, meinen Glitzer irgendwie dazu tun. Und rausgekommen ist Lucky Ones, richtig gutes neues Ding, jetzt hier für euch auf Energy.

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9: Mit Ladinger und Kortler, guten Morgen.
10: Morgen.
9: Die Energy-Region startet heute etwas regnerischer in den Tag. Vielleicht auch das eine oder andere Gewitter an der Stelle. Aber wenn ihr mich fragt, können wir die Erfrischung gut gebrauchen. Ansonsten bekommen wir auch noch 25 Grad maximal. Und wir schauen noch ganz kurz ins Detail nach Kempfelbach. Da haben wir 16 Grad und in Bonndorf, da haben wir 15 Grad. Dann noch ein ganz schneller Blick auf die Straßen. Vorsicht auf der A8 Stuttgart Richtung Karlsruhe zwischen Heimsheim und Pforzheim Süd. Da liegt eine Gummimatte auf der Fahrbahn, wie auch immer die dahin gekommen ist. Und auf der A8 München Richtung Stuttgart zwischen Wendlingen und Stuttgart-Degerloch. Da haben wir eine Baustelle, 6 Kilometer streckenweise Stau, verzogen von bis zu einer Viertelstunde. Das geht, aber das kann natürlich auch noch mehr werden. Also wenn ihr das umfahren könnt, macht das am besten. Und damit jetzt aber zu meiner lieben Kollegin Cordula. Was geht ab in der Energy-Region?
10: Bei der Hermann-Hesse-Bahn zwischen Calw und Renningen gibt es gerade Verspätungen und Zugausfälle. Die Technik in den alten Tunneln ist kaputt. Die sorgt eigentlich dafür, dass Fledermäuse die Tunnel meiden. Aber jetzt gibt's halt ein Softwareproblem.
9: Und deshalb müssen die Züge langsamer fahren, oder wie?
10: Weil nicht ausgeschlossen werden kann, dass Fledermäuse im Tunnel sind. Mhm. Deshalb fahren die Züge vor allem abends und nachts nur einmal pro Stunde und nur bis Walderstadt. Wie lange das noch so geht, das ist noch unklar.
9: Okay.
10: Und jetzt auf jeden Fall die Ohren auf, falls ihr schon immer mal in einem Film mitspielen wolltet.
9: Ja.
10: Falls ihr dieses Jahr aufs Oktoberfest geht, könntet ihr vielleicht plötzlich in einer Serie landen. Netflix sucht tausende Komparsen, bis zu 4000 Menschen werden für eine neue Rom-Com gesucht, die in Oberbayern gedreht wird. Ein Teil der Dreharbeiten findet dann direkt auf dem Oktoberfest statt.
9: Oh mein Gott, ich bin dieses Jahr auf dem Oktoberfest.
10: Ah,
9: worum geht's in dem Film?
10: Das ist doch geheim.
9: Ach.
10: Auch die Schauspieler, die sind noch nicht bekannt. Gedreht wird aber, und das ist Fakt, von September bis November.
9: Ja, also vielleicht kann ich euch einen Schauspieler schon nennen. Franz, Xaver, Lallinger. Das bin nämlich ich.
10: Ja, ja.
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1: Na hallöchen, ja, mit mir Anna hier an diesem Dienstagmorgen und mit der Frage, war es ein Date oder doch einfach nur zwei Freunde und ein netter Abend? Die Meinungen gehen hier sehr weit auseinander. Ich bin auf eure gespannt, besprechen wir alles noch vor 10. Jetzt erstmal eine Runde Tampa City mit Silverware.

0: War das wirklich ein Date? Eure Meinung ist gefragt. Hallo, Energy am Morgen ist an. Hier mit mir, Anna, guten Morgen, und Jakob.
1: Hallo.
0: Ich bin ja auf einer Hochzeit gewesen und wurde von einem guten Kumpel, von einem guten Freund eingeladen als Begleitung. Ich habe das hier ganz normal im Radio erzählt und dann kam gleich, Anna, das war ein Date.
1: Safe.
0: Und ich habe gesagt, nein, man kann auch platonisch auf eine Hochzeit gehen. Jetzt haben wir euch mal gefragt.
2: Das ist ein Date. Das ist automatisch ein Date. 100 Pro.
3: Auch wenn es ein langjähriger Freund von dir ist, vielleicht war das ein erstes Zeichen von ihm. Und er wollte dir einfach mal signalisieren, dass da von seiner Seite aus mehr ist. Also ich würde definitiv mal drüber sprechen und ihr solltet auf jeden Fall abstecken, was daraus wird, beziehungsweise was dazwischen euch ist.
0: Ja, gar nichts, gar nichts.
1: Ja, sagst du jetzt. Aber habt ihr das besprochen, ob da gar nichts ist?
0: Naja, nee, ich finde, man kann doch ganz normal auf eine Hochzeit gehen. Ich finde das so blöde. Ja, es ist vielleicht ein bisschen was Emotionaleres, ein bisschen intimer Kreis, es ist vielleicht auch ein bisschen romantisch.
1: Aha.
0: Aber auf eine Hochzeit einladen kann man auch platonisch. Das heißt nicht gleich, dass es ein Date war.
1: Ja, ist die Frage, ob beide das wollen.
0: Oh, was sagt ihr denn? Mit einem Kumpel auf eine Hochzeit gehen, war das wirklich ein Date? Ich hoffe, nein. Ruft an oder schickt eine WhatsApp.
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1: Uhr auf den Dienstagvormittag. Tipptopp, da sind wir doch alle wieder. Schön, dass ihr am Start seid. Ich bin Svelina. Hi. Und in den 10 Hits am Stück habe ich hier gleich für euch aktuelle Single von Alex Warren in guten 10 Minuten. Und jetzt Harrison, All the Things She Said.

Endlich, Ende der Woche, kommt das neue Alex Warren Album raus. Wild Child wird es heißen und er ist hier so hardcore in der Promophase. Und normalerweise finde ich das nervig bei Künstlern, ne? Weil dann kommt irgendwie nur noch so, hier ist das Album, hier ist das Album. Aber Alex Warren hat Social Media einfach komplett durchgespielt. Jedes Promo-Video ist super funny. Und mit auf dem Album wird auch diese Single drauf sein, Passenger. Jetzt für euch bei Energy immer die besten neuen Hits.

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1: Cordula hier, hallo. 25 Grad maximal bekommen wir heute in der Energy Region und einiges an Regen und Wolken sorgen heute für eine Abkühlung. Momentan in Güglingen gemessen 16 Grad, Eisingen auch bei 16. Und wir schauen gemeinsam auf die Straße. Vorsicht auf der A81 Heilbronn Richtung Stuttgart. In der Ausfahrt Stuttgart-Feuerbach, da steht ein kaputtes Auto auf der linken Spur im Kurvenbereich. Also da bitte aufpassen. Und dann noch die A8 München Richtung Stuttgart zwischen Esslingen und Stuttgart Flughafenmesse. 5 Kilometer Stop and Go. Was gibt's sonst Neues aus der Energy-Region?

Drohnen sind inzwischen ja echt normal geworden, aber die Polizei in Baden-Württemberg hat immer öfter mit ihnen als Tatmittel zu tun. Neue Zahlen zeigen jetzt, die Straftaten mit Drohnen steigen deutlich seit den letzten Jahren. Das Gute ist, die Polizei kann schon jetzt gegen gefährliche Drohnen vorgehen. Die SPD will aber und fordert auch mehr Möglichkeiten für die Polizei. Dann habe ich Infos zur Hämmern-Hesse-Bahn zwischen Kalw und Renningen. Da gibt es gerade Verspätungen und Zugausfälle. Die Technik in den alten Tunneln ist kaputt. Die sorgt aber eigentlich dafür, dass Fledermäuse die Tunnel meiden. Jetzt gibt es leider das Softwareproblem. Und weil nicht ausgeschlossen werden kann, dass Fledermäuse im Tunnel sind, fahren die Züge vor allem abends und nachts nur einmal pro Stunde. Wie lange das noch so bleibt, das ist noch unsicher. Und wer von euch wollte schon immer mal bei Netflix landen? Jetzt ist eure Chance, denn Netflix sucht bis zu 4000 Komparsen für eine neue Rom-Com. Gedreht wird ab September in Oberbayern und auch direkt auf dem Oktoberfest. Gesucht werden Leute jeden Alters, zum Beispiel als Wiesengäste, Bedienungen oder einfach als feiernde Leute im Bierzelt. Worum es genau im Film dann gehen wird, das ist noch geheim. Aber wer weiß, vielleicht ist ja einer von uns dann mal zu sehen. Das nächste News-Update für die Energy-Region Stuttgart, das gibt's dann hier wieder in einer Stunde für euch.

0: wie findet ihr diese kleinen Trinkgeldoptionen, wenn ihr mit Karte bezahlt? 15, 15? Manchmal denke ich so, ey, wie wär's mit keins? Denn hier ist keine Dienstleistung so richtig passiert. Ihr hört Energy, immer die besten neuen Hits. Mit mir, Felina, mit Kollege Jakob.
1: Hallo.
0: Von Energy am Morgen. Da ist wirklich gerade auch Kritik am Start.
1: Ja, die Verbraucherzentrale hat mal so eine kleine Befragung gemacht und über die Hälfte von uns fühlen uns da wirklich ja unter Druck gesetzt,
0: ja,
1: von solchen Buttons und sind dann quasi fast schon genötigt, da was zu drücken, damit wir uns jetzt nicht schlecht fühlen, wenn wir da irgendwas eingekauft haben. Deswegen wird gesagt, ja, die müssen schon dafür sorgen eigentlich auf diesen Kartelesengeräten, dass da auch mal größer steht oder überhaupt steht, kein Trinkgeld.
0: Ja eben, wo
1: gerade,
0: skippen?
1: Ja, gerade eben da, wo keine Dienstleistung und nette Leute waren oder wo auch der Service mal schlecht ist. Das passiert ja auch irgendwann mal, aus welchen Gründen auch immer. Man ist ja nicht verpflichtet dazu, Trinkgeld zu geben, so ist es ja. Und das Ding ist aber, nicht immer ist das Café, der Laden oder was auch immer schuld. Es ist wohl so, dass auch viele von diesen Firmen diese Kartenlesegeräte anbieten, dass die das schon so vorgeben und die sagen dann, nee, da können wir nichts machen. Das technisch ist nicht möglich.
0: Absolut unmöglich, einen weiteren Knopf hinzuprogrammieren.
1: Nein.
0: Keine Chance.
1: Und warum am Ende? Weil die verdienen ja damit dann auch Geld, weil die werden ja meistens anteilig an dem Betrag sozusagen mit beteiligt, was da über die Ladentheke so geht.
0: Ja, die Schweine, du Schweine.
1: Ja.
0: Da ist doch, da wird doch getrickst und gemacht und getan. Gut, dass die Verbraucherzentrale sich da jetzt einmischt.
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ist so ein bisschen wie eine OG-Villain-Story, aber in umgekehrt. Also ihr kennt bestimmt so diese ganzen Filme, die sich mit den Bösewichtern von verschiedenen bekannten Geschichten beschäftigen, wie zum Beispiel der Joker-Film, wo man dann halt rausfindet, ah okay, deswegen ist der böse geworden, alles klar, checke. Und bei Tom Walker war es so, ist als Kind auf ein AC/DC-Konzert gegangen und hat dann gesagt, ja, dann will ich doch selber Musik machen. Hat das dann richtig studiert und ist sehr erfolgreich geworden und macht jetzt aber gar nicht so AC/DC-Musik, sondern das hier. Wunderschön. Ich sage ja, es ist das Gegenteil einer Villain-OG-Story. Lieber Lydon, jetzt bei Energy. Sehr

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1: Happy Dienstagvormittag, es ist 11 Uhr und wir machen direkt weiter. Gleich mit der aktuellen Single von Energy Star DJ Oliver Heldens in guten 10 Minuten. Jetzt One Republic mit ihrer aktuellen Single Need Your Love.

0: Energy Dankbarkeitsdienstag. Schön, dass ihr mit dabei seid. Wir erzählen uns gegenseitig, für was wir dankbar sind. Und das sind zum Beispiel auch unsere Energy Stars, wie Oliver Heldens, den wir euch ja Ende der Woche präsentieren dürfen.
1: My dream always as a kid was to do something creative. And especially then when I started to create music and learn how to DJ. My ambition was not to be like a superstar DJ or anything. I just wanted to be able to do what I love full time. And everything else was a bonus.
0: Ja, also er sagt, er ist super dankbar für sein Leben jetzt, denn er wollte als Kind einfach immer nur auflegen und DJ sein. Und egal, wie erfolgreich das Ganze ist und dass das jetzt alles auch noch erfolgreich ist, das ist für ihn wie die Kirsche auf der Torte. Hier ist er für euch mit der aktuellen Single AEIOU.

0: Es gibt einfach Räume, da kann ich es komplett vergessen. Mhm. Da kann ich einfach nicht FaceTime in meine eigene Wohnung. Richtung Küche ist...
1: Ja, die Anbieter sind manchmal wild. Ne? Da hast du manchmal so eine Lücke. Aber kurze Frage. Also weil mich hast du ja nicht gefacetimed gestern. Wen facetimest du? Also deine Eltern am besten. Weil wen hast du noch in deinem Leben?
0: Jetzt. Freunde.
1: Freunde.
0: Also Familie. Aber, ja. Männer.

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17: Mit Cordula, hello, hello. 25 Grad maximal bekommen wir heute in der Energy-Region. Dazu einiges an Wolken und auch Regen am Start. Momentan in Oberstenfeld 16 Grad gemessen, Hessigheim bei 17 Grad.

0: Und wir schauen gemeinsam auf die Straße A6 Heilbronn Richtung Mannheim zwischen Sinsheim-Steinsfurt und Wiesloch-Rauenberg, 3 Kilometer Stau. Und die A5 Frankfurt Richtung Karlsruhe zwischen Karlsruhe Mitte und Dreieck Karlsruhe, 2 Kilometer Stau. Und dann schauen wir noch, über was die Energy-Region sonst heute so spricht. Und da schauen wir heute mal auf den Speiseplan der Hochschulmenzen. Da gibt's inzwischen deutlich mehr veganes Essen als früher, und zwar richtig viel mehr, zeigt eine Studie der Uni Konstanz. Das vegane Angebot hat sich bei uns in 10 Jahren fast vervierfacht. Fleischgerichte gibt's dagegen weniger, aber nicht ganz so stark. Mehr veganes Essen könnte auch CO2 sparen. Je nach Größe der Mensa könnten das mehrere Tonnen im Jahr sein. Allerdings ist bei der Studie nur geschaut worden, was angeboten wird, nicht was die Studierenden am Ende tatsächlich essen. Anderes Thema: Beim Eurovision Song Contest haben ja dieses Jahr einige Länder nicht mitgemacht, aus Protest um Israel und Gaza. Und das wird nächstes Jahr vielleicht auch für die Niederlande gelten. Denn eine der Sendeanstalten hat jetzt gemeint, dass der Wettbewerb einfach nicht mehr neutral wäre. Und dann noch einen schnellen Blick in die Sportwelt geworfen. Der legendäre WM-Ball von Diego Maradona hat einen neuen Besitzer. Bei einer Auktion brachte er einfach mal umgerechnet knapp 2,9 Millionen Euro. Mit dem Ball erzielte Maradona 1986 gegen England gleich 2 berühmte Tore, eins davon mit der Hand. Das nächste News-Update für die Energy-Region Stuttgart, das gibt's dann hier wieder in einer Stunde für euch.
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0: Happy Energy Dankbarkeitsdienstag. Heute wieder Zeit für meine Lieblingsrubrik der ganzen Woche. Hört da mit mir, Felina. Und es geht natürlich darum, dass wir uns gegenseitig von unseren Sachen erzählen, für die wir dankbar sind. Denn das ist nachweislich so gut für die mentale Gesundheit, ab und zu mal bei sich selbst einzuchecken, zu gucken, was ist wirklich gerade wichtig für mich, was ist toll. Und das machen auch unsere Energy Stars, zum Beispiel Gentleman. Der bringt diese Woche ein neues Album raus, deswegen ist sein Energy-Dankbarkeitsdienstag das hier.
1: Ich nach so einer Phase der Kreativlosigkeit auf einmal wieder Hunger bekommen habe, so mich doch wieder inspirieren und motivieren konnte.
0: Süß. Und deswegen bekommen wir halt neue Musik. Aber natürlich haben wir auch nochmal nachgebohrt. Gibt es noch was, was so aus deinem Privatleben etwas ist? Nicht nur immer das Berufliche, denn nicht jeder von euch ist Künstler. Das ist jetzt schwer da abzugucken. Für das du dankbar bist.
1: Wenn ich meine Tochter von der Schule abhole und die anderen Väter irgendwie machen nur so High Five und sie springt mir halt um den Arm.
0: Süß! Ja, das checke ich. Ich meine, das ist natürlich alles kein Wettbewerb mit dem Elternsein, aber wenn ihr die Reaktion von eurem Kind cooler findet, dann habt ihr trotzdem für euch selber gewonnen. Süß! Also schickt mir auch eure Sachen, für die ihr so dankbar seid. Ganz einfach bei Insta Felina_FM und dann kommt er hier ins Radio und wir teilen unsere Dankbarkeit miteinander und hört auch rein ins neue Gentleman-Album, das kommt am Freitag.
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Seid ihr Pendler und glaubt ihr, eure Strecke ist auf jeden Fall eine der längsten zum Pendeln, wenn ihr von zu Hause zur Arbeit wollt? Dann checkt mal ganz kurz, was bei Ray Dalton geht. Der kommt nämlich aus Seattle und wohnt dort auch. Aber er sagt, Deutschland liebt er eben auch extrem. Er hat hier eine ganz, ganz krasse Fanbasis. Und deswegen pendelt er ganz oft von Seattle nach Berlin. Krass, ne? Hier ist er für euch, Ray Dalton, Go That High bei Energy, immer die besten neuen Hits.

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1: Energy. 12 Uhr, ihr Hübschen. Wir starten rein in euren Dienstagmittag mittlerweile ja schon. Da geht's hier gleich weiter mit Jack Dean in guten 10 Minuten. Jetzt habe ich für euch Kygo und Khalid mit Save My Love. Und ich bin Felina. Toll, dass ihr am Start seid.

Noch gehört er zu den Newcomern, aber ich glaube, der wird sich hier sehr, sehr schnell durchsetzen mit dem, was er tut. Diesen Künstler habe ich jetzt für euch bei Energy immer die besten neuen Hits mit seiner aktuellen Single Mercy. Klingt ja unfassbar gut. Und sein Name, den könnt ihr euch wahrscheinlich sehr gut merken, denn ich finde, er klingt so, als könnte er in eurer Lieblingsserie oder in eurem Lieblingsbuch mitspielen. Das ist so ein richtiger, ja, ausgedachter Charaktername, aber er heißt halt einfach so Jack Dean. Oder? Klingt doch wie aus Gossip Girl oder Gilmore Girls oder vielleicht halt wirklich einem eurer Lieblingsbücher. Hier ist Jack Dean bei Energy. Waking up.

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9: Schönen Mittag euch allen, Cordula hier. 25 Grad maximal bekommen wir heute in der Energy-Region und einiges an Regen und Wolken. Momentan in Waldau 16 Grad, Straubenhardt bei 15. Und wir schauen gemeinsam auf die Straße A5 Frankfurt.

Richtung Karlsruhe zwischen Karlsruhe Mitte und 3 Karlsruhe. 2 Kilometer Stau. Und die A6 Heilbronn Richtung Mannheim zwischen Sinsheim-Steinsfurt und Wiesloch-Rauenberg. Momentan 4 Kilometer Stau. Ansonsten kommt ihr gut durch. Also was gibt's sonst Neues aus der Energy-Region? Neue Infos gibt's auf jeden Fall zur Hermann-Hesse-Bahn zwischen Kalb und Renningen. Da gibt's gerade Verspätungen und Zugausfälle. Die Technik in den alten Tunneln ist kaputt. Die sorgt eigentlich dafür, dass Fledermäuse die Tunnel meiden. Jetzt gibt's aber eben ein Softwareproblem. Und weil nicht ausgeschlossen werden kann, dass Fledermäuse im Tunnel sind, fahren die Züge vor allem abends und nachts nur noch einmal pro Stunde. Wie lange das so läuft, das ist noch unklar. Und gerade wird viel über die geplante Zuckersteuer gesprochen. Die soll offenbar auch für Zero-Getränke fällig werden, also für Cola und Limo mit Süßungsmitteln statt Zucker. Das berichtet die Bild-Zeitung und beruft sich auf den Gesetzentwurf. Pro Liter soll die Steuer demnach 26 Cent betragen. Die Abgabe soll ab kommendem Jahr erhoben werden und Ziel ist es, den hohen Zuckerkonsum zu senken. Die Regierung rechnet mit Einnahmen von rund 650 Millionen Euro. Offiziell ist da aber noch nichts. Und wer von euch wollte denn schon immer mal bei Netflix landen? Jetzt ist eure Chance, denn Netflix sucht bis zu 4000 Komparsen für eine neue Rom-Com. Gedreht wird ab September in Oberbayern, auch direkt auf dem Oktoberfest. Und gesucht werden Leute jeden Alters, zum Beispiel als Wiesengäste, Bedienungen oder einfach als feiernde Leute im Bierzelt. Worum es genau geht und wer mitspielt, das ist noch geheim. Das nächste News-Update für die Energy-Region Stuttgart, das gibt's dann hier wieder in einer Stunde für euch. 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
3: Sorry, von Justin. Ich weiß nicht mehr ganz genau, als ich das gehört habe und beim ersten Mal hören dachte, was ist das denn für ein Wahnsinn? 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Ich hätte beinahe heute auch meinen Justin Bieber-Pulli angezogen.
0: Wow.
3: Ich hätte mich doch dagegen entschieden.
0: Ah, wirklich? Hast du sogar Merch?
3: Ich habe meinen It's Not Clocking to You-Pullover.
0: Ach, süß.
3: Den habe ich heute Morgen noch an.
0: Tim Bensko, also großer Justin Bieber-Fan und genau den findet ihr natürlich in unserem Energy Stream of the Week 2010er Hits, zusammen auch mit zum Beispiel Avicii oder Lady Gaga. Fahrt euch das rein, ganz easy, über unsere Energy App findet ihr das. Oder ihr könnt auch zu eurem Smart Speaker sagen, Alexa, spiel Energy 2010er Hits.
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1: Weiter geht's hier für euch mit einer unfassbar krassen Künstlerin bei Energy. Die Rede ist von Ray. Die kennt er mittlerweile wahrscheinlich am besten von Where Is My Husband, aber davor hatte sie ja ihren großen Durchbruch, zum Beispiel mit diesem Song hier, Escapism. Und jetzt ist mal ganz kurz ein bisschen Musik-Nerdtum angesagt. Das Wort Escapism kommt in dem Song nicht ein einziges Mal vor. Dafür reimt sich die komplette erste Strophe auf dieses Wort. Immer die letzten Worte gereimt auf Escapism. Ein unfassbarer Genie-Streich, den sie da gemacht hat. Jetzt für euch bei Energy. Please.

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2: 13 Uhr haben wir es, ist es ganz genau, Montagmittag, und wir machen hier gleich weiter für euch in den 10 Hits am Stück mit der aktuellen Single von Bruno Mars. Gibt's in guten 10 Minuten, jetzt Tame Impala und Jenny, und ich bin Felina. Hi!
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Energy-Star Bruno Mars ist so ein Vogel. Und das meine ich nicht als Beleidigung, sondern als Fakt. Denn ich liebe Bruno Mars, aber er ist tatsächlich auch ein Vogel. Und zwar ganz genau Roberto aus dem Animationsfilm Rio. Da geht es also ja um verschiedene Vögel und unter anderem Roberto, ein Vogel, wird gesprochen im Original von Bruno Mars. Und hier ist er für euch nicht mit Vogelgesang, sondern seinem eigenen On My Soul bei Energy. 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
11: Und jetzt Fred für euch. Hi. Und es ist ganz schön schmuddelig heute in der Energy-Region. In der Spitze haben wir da Temperaturen um die 20 Grad, dazu immer wieder Regen. Morgen bleibt es auch noch ein bisschen feucht, aber es wird langsam wärmer. Und der Donnerstag wird dann wieder überwiegend sonnig. Jetzt gerade gemessen haben wir in Lahr und in Fellberg jeweils 17 Grad. Und dann gucken wir noch schnell auf die Straßen. Auf der A6 Heilbronn Richtung Mannheim zwischen Sinsheim-Steinsfurt und Wiesloch-Rauenberg. Da haben wir 7 Kilometer Stau, dauert 20 Minuten länger. Und auf der A5 Karlsruhe Richtung Frankfurt ist zwischen Kronau und dem Kreuz Waldorf aktuell wegen einem Unfall mit 2 LKW gesperrt. 5 Kilometer Stau haben wir da, die letzte freie Ausfahrt ist bei Bruchsal. Und es gibt auch noch ein paar News aus der Energy-Region. Dafür geht's erstmal in unseren Landtag. Die CDU-Fraktion will den Kommunen in Zukunft mehr Geld direkt in die Hand drücken, statt alles über Förderprogramme vorzuschreiben. Eine Anfrage hat gezeigt, das Land hat in den letzten 5 Jahren über 22 Programme für Koordinatoren und Beauftragte finanziert. Kostenpunkt rund 380 Millionen Euro. Der Großteil davon ging ins Integrationsmanagement. Die CDU sagt, Integration und Klimaschutz bleiben weiterhin wichtig, aber wir brauchen nicht für jedes Thema einen eigenen Beauftragten. Was doppelt läuft, fliegt raus, damit vor Ort wieder freier entschieden werden kann. Weiter geht's in Bad Dürrheim. Da steht seit Wochen ein Beichtstuhl auf einer Straße mit Schild dran, Beichtstuhl geöffnet. Das Ganze ist aber keine Aktion der Kirche, sondern eher zufällig entstanden.

gerufen. Ein Schreiner hat das Teil mit den drei Kabinen vor dem Müll gerettet und bei sich vors Haus gestellt. Tatsächlich, die Beichte abgelegt hat bei ihm zwar noch keiner, aber irgendwie kommt das Möbel doch ganz gut an bei den Leuten. Zum Schluss noch kurz was Wildes aus der Wissenschaft. Kekse aus Plastik. Klingt ziemlich ungenießbar, aber die Wissenschaftler haben tatsächlich einen Weg gefunden, PET-Flaschen an spezielle Pilze zu verfüttern, die sie dann in eine Nährstoffmasse umwandeln, aus der man Kekse backen kann. Jetzt müssen die Hersteller aber noch auf die behördliche Freigabe warten, dass sie zum Beispiel Geschmackstests durchführen können. Soweit erstmal, das nächste Update kriegt ihr hier in einer Stunde und hier geht's jetzt weiter mit Teddy Swims und Mr. Know-It-All bei Energy Region Stuttgart. 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

0: Mr. Gentleman hat heute schon verraten, er ist dankbar dafür, dass wenn er seine Tochter abholt, die ihm wirklich um den Hals fällt, ja, während andere Kinder vielleicht nur ein High Five an den Papa geben. Und für was seid ihr so dankbar? Klären wir immer miteinander am Energy-Dankbarkeitsdienstag. Sehr gesund für die mentale Gesundheit. Und falls euch da jetzt gerade nicht so richtig was einfällt, euch das noch schwerfällt, wir üben das hier einfach jeden Dienstag gemeinsam. Und ich habe auch immer ein paar Beispiele für euch von denjenigen, denen schon was eingefallen ist. Wie zum Beispiel hier Sarah.
1: Ich bin heute dankbar für die lieben Menschen um mich, meine Freunde, Freundinnen und Familie und gemeinsame Zeit zu verbringen.
0: Oh ja, der Moment, in dem ihr realisiert, das sind meine Leute. Die mag ich alle gern. Wie schön. Wir haben uns gefunden. Perfekt. Aber gibt auch andere Sachen. Zum Beispiel so richtig echte Gegenstände. Ne, Melina?
2: Ich bin heute dankbar für mein Fahrrad. Ich konnte nämlich heute Morgen mit dem Fahrrad zum Sport fahren und war dadurch richtig, richtig schnell. Und ich konnte auch das erste Mal mit dem Fahrrad fahren, weil ich das erste Mal seit 4 Jahren wieder ein Fahrrad habe.
0: Oh Gott. Komplett neue Persönlichkeit freigeschaltet, oder? Das liebe ich, wenn man so was Neues hat und dann ist man so, ich bin jetzt die Fahrradmaus. Das ist jetzt mein neues Ding. Vielleicht habt ihr auch so eine Sache, die euch heute so richtig dich glücklich gemacht habt und dafür seid ihr dankbar, schickt mir das gerne bei WhatsApp oder Insta FelinaFM. Okay, da einfach hinschicken und dann teilen wir das miteinander.
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Seit mittlerweile 20 Jahren steht Milo einfach im Blick der Öffentlichkeit. Denn seinen großen Durchbruch mit AO Technology, den hatte er eben vor diesen 20 Jahren. Und seitdem bringt er ja super, super viel Musik raus, die auch wahnsinnig schön ist. Viele sagen über ihn, hey, man weiß gar nicht so viel über dich, Milo. Du musst doch mal mehr mit der Presse sprechen. Und ja, so sehr ich mir auch wünschte, mehr über ihn zu erfahren, sagt er halt, ja, dann müsst ihr meine Songs hören. Da bin ich sehr, sehr ehrlich. Also machen wir das jetzt. Forever Young bei Energy. 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
2: Einen fantastischen Start in den Dienstagnachmittag. Wir haben es 14 Uhr, ich bin Svenina. Hi, und in den 10 Hits am Stück, da habe ich gleich für euch aktuelle Single von Loi. Und falls ihr euch denkt, mein Gott, was war der Tag bis hierhin für ein Fiebertraum, dann hat Alex Warren dazu die perfekte Single Fever Dream jetzt.
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ist wirklich einer der sympathischsten und lustigsten deutschen Stars, DJ David Puentes. Ich habe den jetzt einmal im Interview erlebt, erst leider einmal, aber alles, was auf Social Media passiert und was in diesem Interview passiert ist, habe ich gedacht, oh mein Gott, wie lustig und schlagfertig und schnell und freundlich und sympathisch kann man eigentlich sein, all das vereint David Puentes. Und dann hat er sich auch noch Loi geholt und die beiden zusammen haben einen Song gemacht, Golden Summer, jetzt für euch bei Energy, immer die Besten.

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16: Im Studio Dirk Justus. Der gescheiterte Anschlag auf den Leipziger Flughafen sollte offenbar größer ausfallen, als bisher bekannt gewesen ist. Wie unter anderem die Süddeutsche Zeitung berichtet, wurde auf einem Feld in der Nähe des Flughafens eine weitere Sprengstoffdrohne gefunden. Sicherheitskreise vermuten Russland als Drahtzieher. Die politische Sommerpause ist vorbei und die Bundesregierung steht direkt unter Druck. Bei der Kabinettsklausur heute und morgen will Kanzler Merz die Wirtschaft in den Fokus nehmen. Er verspricht, die Reformen und Entlastungen schnell umzusetzen. Trotz Iran-Krieg ist die deutsche Wirtschaft von Mai bis Juni um 0,3% gewachsen. Das hat das Statistische Bundesamt mitgeteilt und damit seine Schätzung von Ende Juli um 0,1 Prozentpunkte nach oben korrigiert. Insbesondere die gute Entwicklung bei den Exporten ist dafür ausschlaggebend. Die geplante Zuckersteuer soll offenbar auch auf Zero-Getränke fällig werden, also für Cola und Limo mit Süßungsmitteln statt Zucker. Das berichtet die Bild-Zeitung und beruft sich auf ein Papier aus dem Finanzministerium. Pro Liter soll die Steuer demnach 26 Cent betragen.

0: Vorsicht an alle Menschen, die gerade Eisprung haben. Jetzt wird's extrem niedlich. Also wirklich wahnsinnig niedlich, denn wir alle erinnern uns ganz sicherlich an den kleinen Affen Punch, der Anfang des Jahres komplett viral gegangen ist. Punch war ja so ein Babyäffchen in einem Zoo und die erwachsenen Affen haben ihn überhaupt nicht akzeptiert, sodass er ein Kuscheltier bekommen hat, ein Affenkuscheltier von dem sehr bekannten schwedischen Möbelhaus und dann immer damit gekuschelt hat und dabei ein bisschen traurig geguckt hat auch. So, jedenfalls das ganze Ding ist so viral gegangen, dass dieser Plüschaffe ausverkauft war, aber was ist denn eigentlich aus Punch geworden? Und das könnt ihr nicht glauben. Es ist das allerniedlichste. Denn weil Punch als Kind nicht angenommen wurde von den größeren Äffchen bei ihm im Gehege, hat er es sich jetzt wohl zur Aufgabe gemacht, alle neuen kleinen Affen willkommen zu heißen. Und er kümmert sich immer, wenn neue kleine Äffchen dazukommen, ganz doll um die und guckt, dass die in der Gesellschaft, in der Affengesellschaft ankommen. Ist das lieb? Oh mein Gott. Also, dann wissen wir jetzt, dass es Punch weiterhin gut geht und auch allen nachkommenden Affen. Das freut mich sehr. Und mehr Good News, die bekommt ihr morgen wieder bei Energy am Morgen. Das ist so lieb.
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0: Wir gehen rein in den Dienstagnachmittag mit den 10 Hits am Stück um 15 Uhr. Ich bin Anna Adamenko, schön, dass ihr dabei seid.
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0: Wir starten gleich durch mit Somber und seiner Nummer My Body Isn't Over. Jetzt geht's aber noch los mit Elizabeth Taylor von Taylor Swift. Viel Spaß!

Hey Leute, ohne Spaß, als ich den nächsten Song das erste Mal gehört habe, wusste ich gar nicht, dass der von Samba ist und habe ihn aber trotzdem sofort gefeiert. Als ich dann herausgefunden habe, dass der tatsächlich von Samba ist, hat es mich irgendwie gar nicht mehr überrascht, weil der Typ schafft es einfach jedes Mal aufs Neue, mich mit seiner Musik komplett abzuholen und scheinbar auch nicht nur mich, denn er hat wirklich mega Erfolg. Dabei ist das sein erstes Album, was gerade mal ein Jahr alt ist. Hier ist Samba für euch mit seinem Song My Body Isn't Ready bei Energy Region Stuttgart. Hier gibt es immer die besten neuen Hits mit mir, Anna Adamenko. Ich wünsche euch einen schönen Nachmittag.

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2: Wir haben es ganz genau 15.30 Uhr.
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2: Ja, heute steht immer wieder Regen auf dem Programm. Teilweise sind sogar Gewitter möglich. Deshalb auf jeden Fall mal die Fenster zumachen daheim. Ne? Temperaturtechnisch ist es aber relativ entspannt mit maximal 25 Grad in der gesamten Energy-Region. In Mönsheim gerade 17 Grad gemessen, in Baden-Baden sind es 19 Grad. Und damit schauen wir rüber zu euch auf die Straßen und checken, was da so abgeht. Auf der A6 Heilbronn Richtung Mannheim zwischen Bad Rappenau und Wiesloch-Rauenberg. Da gibt es gerade eine Baustelle, deshalb hier 8 Kilometer Stau. Es dauert bis zu 30 Minuten. Länger. Und auf der A5 Karlsruhe Richtung Frankfurt zwischen Bruchsal und Kreuzwaldorf, da hat es gekracht. Es gab einen Unfall mit 2 LKWs. Die mittlere und rechte Spur sind deshalb gerade gesperrt. 10 Kilometer Stau an der Stelle mit bis zu 50 Minuten Verzögerung. Ist auf jeden Fall ein bisschen happig, aber Leute, das ziehen wir hier gemeinsam durch und Kollege Fred ist dafür auch am Start. Hallo.
3: Guten Tag.
2: Ja, und du gibst uns jetzt hier ein kurzes Update in der Zwischenzeit.
3: Richtig. Ich mache auf unseren Feldern weiter. Da mache die Hitze der letzten Wochen gerade den Bauern zu schaffen. In Remseck zum Beispiel sieht man das gerade bei der Kartoffelernte. Da gibt es Erntragsausfälle von bis zu 60%. Statt großer Knollen liegen da fast nur noch Winzlinge in den Kisten. Und auch üble Nachrichten für dich, Anna Adamenko. Mhm. Beim Spitzkohl auf den Fildern sieht es ähnlich aus. Der hat in den letzten Wochen einfach viel zu wenig Wasser bekommen, um groß zu werden.
2: Nein, ich lieb doch mein Filderkraut.
3: Ja.
2: Gibt es denn genug, dass man im Oktober noch ein Krautfest feiern kann?
3: Ja, das könnte gerade so hinhauen, aber nicht nur die Gemüsebauern merken gerade, dass es schwierig ist. Auch bei den Tierhaltern schlägt der Bauernverband Alarm, weil auf den Wiesen kaum noch Futter nachwächst. Deshalb fordern die jetzt auch finanzielle Unterstützung vom Bund, um ihre Tiere durch den Winter zu bringen.
2: Uiuiui, na dann.
3: Ja, zum Schluss habe ich noch eine komplett verrückte Geschichte aus Bayern für dich. Da hat ein halbes Brot für eine Bäckerei Kosten von 15.000 Euro verursacht.
2: Was?
3: Ja, Grund war, dass ein Kunde festgestellt hat, dass der halbe Laib Brot 10 Gramm zu leicht war und hat deshalb die Behörden eingeschaltet. Also kam das Eichamt vorbei und hat bemängelt, dass der Bäcker die Laibe bisher nur nach Augenmaß halbiert hat. Das Ende vom Lied war dann, dass er neue Wagen für seine Filialen anschaffen musste, was ihn inklusive Arbeitszeit und neuer Software 15.000 Euro gekostet hat.
2: Ja, ich sag's mal so, es sind auf jeden Fall teure 10 Gramm Brot, ne?
3: Ja,
2: was man so mit 10 Gramm Brot machen könnte, meine Güte.
3: 2 Croutons.
2: Stark, Fred, wirklich stark.

0: Ich sag ja immer, dass ich aus Nähe Stuttgart komme. Dabei bin ich eigentlich in Holzgerlingen bei Böblingen aufgewachsen. Würdet ihr jetzt sagen, das ist Nähe Stuttgart? Ja, dieses Nähe Stuttgart ist ja sowieso weniger eine Ortsangabe und mehr so ein Lebensgefühl, würde ich jetzt einfach mal sagen. Vor allem dann, wenn man mit Leuten spricht, die eben nicht aus Baden-Württemberg kommen. Denn mal ehrlich, Leute, bevor man 20 Minuten erklärt, wo Bietigheim, Böblingen oder Reutlingen liegen, sagt man halt einfach Nähe Stuttgart. Aber wie nah muss Nähe Stuttgart jetzt eigentlich sein? Ne? Man könnte das Ganze natürlich geografisch erklären. Wie viele Kilometer Luftlinie sind es bis zum Stuttgarter Schlossplatz? Oder wir machen es zeitlich. Alles, was man in unter einer Stunde mit dem Auto erreicht, zählt. Wobei, Leute, ganz ehrlich, mit Stau auf der A8 wäre dann wahrscheinlich nicht mal der Stuttgarter Flughafen Nähe Stuttgart. Dann gibt es halt noch die offizielle Variante. Zur Region Stuttgart gehören neben der Landeshauptstadt die Landkreise Böblingen, Esslingen, Göppingen, Ludwigsburg und der Rims-Murr-Kreis. Und dann, und das ist eigentlich fast schon wichtiger, gibt es natürlich noch die einzig wirklich entscheidende Definition, nämlich eure. Deshalb wollten wir wissen, wo die Energy-Region die Grenze zieht und haben in Reutlingen gefragt, was ist für euch eigentlich noch Nähe Stuttgart?
1: Alles um Stuttgart-Mitte rum. Oder jeder Stadtteil, der auch Stuttgart im Namen hat, von mir aus.
2: Vielleicht noch so Ludwigsburg, Weiblingen, die Ecke und alles andere ist halt too much.
1: Also Reutlingen ist nicht mehr Nähe Stuttgart. Also alles, was über 15 Kilometer weg von Stuttgart ist, würde ich nicht mehr in die Nähe zählen.
3: Ja, so ein, zwei Orte. Ich glaube, alles über 20 Kilometer ist schon tot.
4: So alles mit einem anderen Kennzeichen.
5: Nee, Stuttgart haben wir immer gesagt, als wir in Berlin gewohnt haben. Wir kommen hier ursprünglich aus Marbach.
6: Ja, ist aber ein sehr großes Gebiet. Nee, Stuttgart auch, finde ich. Ja.
7: Aus Stuttgart direkt, weil, ja, außer man ist halt im Urlaub und man kennt halt die kleinen Orte nicht. Und dann sagt man halt so, ja, ich komme aus Stuttgart, weil die Leute kennen ja vermutlich Stuttgart.
0: Oder einfach mein Vorschlag, wir kommen einfach alle aus der Energy-Region Stuttgart. Hier hat es nämlich immer die besten neuen Hits.
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Energy-Region Stuttgart gibt es immer die besten neuen Hits und scheinbar auch die ganz modischen Energy-Stars. Austis zum Beispiel ist nicht nur für ihre krasse Stimme, sondern auch für ihre ganz crazy Looks bekannt. Auf Insta präsentiert sie sich jetzt in einem fälligen Satin-Mantel mit ihrem neugeborenen Baby. Ja, mit ihrer Tochter auf dem Arm. Das Baby hat auf jeden Fall eine sehr stylische Mama und für uns gibt es jetzt den Song The Art of Letting Go von Austis. Ist auch eine wirklich starke Stimme bei der neuen Mami.

0: Schönen Dienstag euch allen. Wir sind mittendrin in den 10 Hits am Stück mit mir, Anna Adamenko, um 16.02 Uhr.
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0: Wir legen direkt los mit Woman von Peggy Gou und Ira Star. Jetzt aber erstmal Turn the Lights Off von Juste, Jack Style und Jon. Gönnt euch, Leute!

auch die Region Stuttgart läuft und Peggy Gu hat einige Jahre in Deutschland gelebt. Sie hat besonders an bestimmten Süßigkeiten ganz viel Gefallen gefunden, nämlich saure Gummibärchen oder auch Schokobrezeln. Ja, ich erkenne da schon so ein Schema. Süß und salzig gefällt ihr auf jeden Fall besonders gut. Uns gefallen hier immer die besten neuen Hits und deshalb auch Woman von Peggy Gu und Ira Starr. Viel Spaß!

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12: 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Wir haben 16.28 Uhr.
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12: Ja, Leute, ich bin euch ehrlich, ich bin heute schon auf dem Weg hierher unter den Regen gekommen. Und damit es auch nicht so ausgeht bei euch, würde ich einfach vorschlagen, ihr packt den Schirm ein. Heute Abend kann es nochmal ein bisschen regnen vom Himmel runter. Dazu gibt es etwas Wind in der Energy-Region und maximal 25 Grad. In Stammheim gerade 19 Grad gemessen und genauso sieht es auch in Pflugfelden aus. So, und damit checken wir jetzt auch nochmal die Straßen zusammen. Auf der A6 Heilbronn Richtung Mannheim zwischen Bad Rappenau und Wiesloch-Rauenberg. Da gibt es gerade eine Baustelle. Deshalb 8 Kilometer Stau an der Stelle. Es dauert bis zu 30 Minütchen länger. Und auf der A8 Stuttgart Richtung Karlsruhe zwischen Heimsheim und Pforzheim Ost. Da gibt es gerade auch eine Baustelle. Ne? Wir kennen sie. 4 Kilometer Stop and Go an der Stelle. Es dauert bis zu einer Viertelstunde länger.
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12: So, Fred, und jetzt sag du mal, wohin führen uns deine News?
15: Ja, du hast ja gerade viel von nervigen Baustellen gesprochen. Ich gehe nach Kirchheim-Tech jetzt mit dir. Da gibt's eine abgefahrene Baustelle mit einem Dach über einem Dach. Das historische Mönchshaus soll da nämlich saniert werden. Und dass man da auch im Winter und unabhängig von Wind und Wetter dran arbeiten kann, wurde jetzt ein Gerüst um das Haus hochgezogen und ganz oben drauf, ein paar Meter über dem Hausdach, ein 20 Tonnen schweres Metalldach montiert.
12: Das ist ja random, wie witzig.
15: Ja, finde ich auch. Ganz anderes Thema, lässt du manchmal, wenn du in Urlaub fährst, ein Fenster auf Kipp?
12: Boah, eigentlich nicht, nee.
15: Okay, gut.

0: Eine Frau aus Günzburg hat das nämlich gemacht. Und als sie zurückgekommen ist, hatte sie einfach mal 30 Fledermäuse in ihrer Wohnung. Die haben sich da eingenistet, inklusive ganz neugeborener Jungtiere. Sie hat dann direkt im Tierheim angerufen. Die sind vorbeigekommen und haben die Tierchen in die Freiheit gebracht.
1: Ach, das wäre ja mein Albtraum.
0: Ja, aber so entstehen Superhelden an der Menschen. Ich habe auch noch News, Kino-News für dich. Gerade gibt es ja gefühlt täglich neue Meldungen, welche Filme, Serien oder TV-Shows ein Revival erleben. Mhm. Heute geht es um eine Fortsetzung von einer Kultromanze von 2003. Wie werde ich ihn los in 10 Tagen?
1: Nein!
0: Ja, laut Hollywood Reporter arbeitet man schon dran.
1: Oh, wie toll! Also wieder mit Matthew McConaughey und Kate Hudson?
0: Weiß man noch nicht, aber in den letzten Jahren haben auf jeden Fall beide schon mal angedeutet, dass sie down dafür wären.
1: Boah, wie cool das wäre! Ich bin ja so ein Fan. Weißt du was? Ich werde mir heute Abend wieder sowas von Sitcoms reinziehen.
0: Sitcoms?
1: Also nicht, oh mein Gott, nicht Sitcoms, Rom-Coms. So ist richtig. Ich werde mir sowas von der Rom-Com reinziehen, Leute.
0: Alle mit Matthew McConaughey.
1: Absolut. Und bis dahin gönnen wir uns wie immer die besten neuen Hits.

0: Handy, Sonnenbrille, Kaugummis, alles schön und gut. Aber wenn Paul van Dyk auflegt, gibt's eigentlich nur ein wirklich wichtiges Festival Essential. 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September, ist das Crown of Sound zurück in Ludwigsburg. 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
1: Kaffee. So, und dann gibt es natürlich, es gibt ja diese Festival Survival Packs. Man sollte natürlich immer genug Wasser dabei haben, eventuell auch ein Pflaster. Aber ansonsten, wie gesagt, geht es ja eigentlich darum, irgendwie miteinander eine gute Zeit zu haben.
0: Ja, sehe ich genauso. Auf jeden Fall die gute Laune aufschreiben und wir bringen sie dann mit am 12. September. Denn die Tickets fürs Crown of Sound gibt's bei uns zu gewinnen. Also Leute, sichert sie euch jetzt auf energy.de und dann sehen wir uns im Residenzschloss Ludwigsburg. Und für die Vorfreude gibt's gleich die 10 Hits am Stück.
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Jeder hat halt so seine Hobbys und Sam Smith und mich, Anna Adamenko, verbindet eines: Essen. Neben der Musik ist Sam Smith neulich erst, ja, Foodfluencer geworden. Auf Instagram veröffentlicht er auf dem Account Sam Served Vlogs und ganz viele Einblicke zum leckeren Restaurantbesuch. Kann man auf jeden Fall mal machen, solange er weiter Musik macht. Denn auf Banger wie Unholy mit ihm und Kim Petras wollen wir hier natürlich nicht verzichten. Und genau den Song gibt es jetzt hier für euch bei Energy Region Stuttgart an diesem tollen Nachmittag.

0: Leute, pünktlich zum Feierabend schaut ja auch mal so ein bisschen die Sonne raus. 17 Uhr haben wir und dazu gibt es natürlich die 10 Hits am Stück mit mir, Anna Adamenko. Hey!
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0: Es wird gleich romantisch mit Passenger von Alex Warren und genauso starten wir jetzt auch in die Stunde mit Need Your Love von One Republic.

Anna Adamenko bei Energy Region Stuttgart hier für euch. Und Leute, wir gucken jetzt quasi zusammen in die Zukunft. Mit dem Song Passenger liefert nämlich Alex Warren einen kleinen Vorgeschmack auf sein Album, das übrigens Ende der Woche erscheinen wird. Das Lied handelt tatsächlich von Fernweh, Heimweh und der Suche nach Orientierung und zeigt, dass sein Album geprägt ist von so einem Heilungsprozess. Hier ist der kleine Vorgeschmack auf das Album.

0: Also, ich will mich ja jetzt hier echt nicht beklagen, aber heute ist es schon ganz schön frisch, oder Fred?
1: Ja, kein Problem, dann wärmen wir uns jetzt einfach ein bisschen auf, oder?
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1: Lass mal über Fußball reden. Erstmal kurzer Blick zum DFB-Pokal. Da konnten gestern mit HSV, Köln, Schalke und Wolfsburg nochmal 4 Bundesligisten einen Sieg klar machen. Wobei man sagen muss, bei Wolfsburg war das schon echt eine enge Kiste. Da ging es gegen den Regionalligisten VSG Altglienicke, immerhin bis ins Elfmeterschießen. Aber lass uns noch kurz über den VfB reden. Da gibt es diese Saison einen kleinen Führungswechsel auf dem Platz. In der neuen Saison wird es da einen neuen Kapitän geben und ich glaube, du kennst den.
0: Wenn du so fragst, Dennis Undorf?
1: Bingpot, der löst Atakan Karazor ab. Begründet wird das damit, dass Karazor inzwischen einfach nicht mehr in der Startaufstellung ist. Auch beim ersten DFB-Pokalspiel diese Saison ist schon Undav mit der Binde aufgelaufen.
0: Ja, also ich muss jetzt hier auch mal als Experte sagen, dass er die letzte Saison ja auch einfach bombastisch gespielt hat.
1: Absolut, der war immerhin Platz 2 auf der Torschützenliste.
0: Na dann, würde ich sagen, kann man schon mal machen.
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1: Wir haben 17.31 Uhr.
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1: Heute Nachmittag gibt es stellenweise Regen, aber auch mal Sonne haben wir zum Beispiel hier vor ein paar Minütchen noch gesehen. Also ein richtiges Kuddelmuddel hier in der Energy-Region. Temperaturtechnisch bekommen wir maximal 25 Grad in der gesamten Energy-Region und einen schwachen Wind noch dazu. In Mettazimmern gerade 19 Grad gemessen, in Aldingen sind es 20 Grad. Und damit schauen wir auch schon rüber zu euch auf die Straßen. Hallöchen. Auf der A6 Heilbronn Richtung Mannheim zwischen Bad Rappenau und Wiesloch-Raunberg. Da gibt es ja eine Baustelle. 7 Kilometer Stop and Go gibt es an der Stelle. Inzwischen dauert es hier bis zu 20 Minuten länger. Und auf der A6 Mannheim Richtung Kaiserslautern zwischen Kreuz Frankenthal und Grünstadt, da steht ein kaputtes Auto. Und die rechte Spur ist im Baustellenbereich gerade gesperrt. 3 Kilometer Stau gibt es hier. Plant am besten mal so eine Viertelstunde mehr ein.
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1: Und was würden wir hier ohne Fred machen? Du bist auch da.
4: Hallo.
1: Du hast ein paar News für uns.
4: Ja, richtig. Ich fange erstmal ganz wirtschaftlich an. Das Statistische Landesamt hat nämlich ein bisschen Bilanz von der ersten Hälfte 2026 gezogen. Unterm Strich steht da ein kleines Plus. Die Exporte aus Baden-Württemberg sind um fast 4% gestiegen, vor allem wegen extrem starker Metallausfuhren. Aber der Schein trügt auch ein bisschen. In unseren Schlüsselindustrien wie Auto, Maschinenbau und Pharma gab es leichte Rückgänge. Und ausgerechnet in den wichtigsten Märkten USA und China wird gerade deutlich weniger Ware aus Bavü gekauft.
1: Ja, aber wir haben doch auch richtig schöne Geschichten direkt vor der Haustür, oder?
4: Na logo. Zum Beispiel aus der Wilhelma. Die hat eine extrem seltene Wasserpflanze vor dem Aussterben gerettet. Die glänzende Seerose, die übrigens wie frische Aprikosen riecht, die gab es landesweit fast gar nicht mehr. Experten haben die letzten Exemplare aus einem verschlammten Weiher gerettet und dann in der Wilhelma wieder aufgepäppelt. Jetzt wurden die Seerosen im Kreis Schwäbisch Hall wieder erfolgreich in ihren sanierten Heimatweiher ausgesetzt.
1: Ach, schön, oder? Ist ja mal mega cool.
4: Echt so. Und ich habe auch noch Kino-News. Und zwar vom wohl lukrativsten Film aller Zeiten. Man hört ja oft so, wie viel Geld ein Blockbuster eingespielt hat. Und häufig waren dann aber auch die Produktionen entsprechend ziemlich teuer. Und dann gibt es so Filme, bei denen ist es genau andersrum. New Lie ist ein Streifen, der Stand jetzt knapp 4 Millionen Dollar eingespielt hat. Klingt erstmal nicht so viel, aber es ist einfach das 20.000-fache von dem, was er gekostet hat.
1: Okay, warte. Mein Kopf rattert hier gerade, warte kurz. Ungefähr 170 Dollar.
4: Das ist richtig. Also eigentlich ist das schon kein Low-Budget-Film mehr, sondern eher ein No-Budget-Film.
1: Krass.
4: Eine Mutter und ihr Sohn haben den zusammen geschrieben, animiert und eingesprochen. Er handelt von einer Kuh und ihren Abenteuern und wie sie zur Kriegerin heranwächst. Und weil das Ganze einfach aussieht wie ein Fiebertraum, geht der gerade richtig viel Kram.
1: Hä, das ist ja mal mega geil,
4: ja,
1: oder? Wo kann man den, weißt du, wo man den anschauen kann?
4: Hab ich noch nicht rausgefunden. Ich recherchiere dir das noch.
1: Ja, bitte, weil das finde ich ja mal mega witzig.
4: Auf jeden Fall.
1: Leute, wenn ihr das wisst, ruft doch hier mal ganz kurz an und gebt Bescheid.

0: Die 2010er sind ja quasi die neuen 80er und ich glaube, wir sind offiziell an dem Punkt angekommen, an dem ein Song reicht und wir sagen, oh mein Gott, damals. Und ja, weil wirklich jeder diesen einen Song aus den 2010ern hat, bei dem er sofort an eine ganz bestimmte Erinnerung denken muss. Ja, deshalb, sage ich es mal so, wie es ist, müssen wir einfach darüber sprechen, über die Nostalgie, die mit den 2010ern einhergeht. Bei mir ist es zum Beispiel dieser Song hier. Ja, geil. Sobald der läuft, bin ich wieder in der 6. Klasse im Schullandheim. Wir sitzen abends beim Stockbrot. Mir bietet zum allerersten Mal ein Junge seine Jacke an. Damals natürlich ein absolutes Großereignis. Und später tanzen wir alle zusammen in der Jugendherberge zu diesem Song. Und Fred, aus den News, du hast doch auch bestimmt so einen Song, an den du dann immer denken musst, wenn es um die 2010er geht.
1: Ja, klar. Aus den 2010ern ist es auf jeden Fall LMFAO mit Party Rock Anthem. Da habe ich so voll im Kopf, wie ich damals mit Freunden zu so einer Jugendfreizeit gefahren würde. Und wir haben die komplette Fahrt durch Bravo Hits 74 gehört. Und auf diesem Sampler war eben auch Party Rock Anthem und wir haben diesen Song so mitgegrillt und der lief dann doch auch das ein oder andere Mal auf der Strecke, obwohl wir gar nicht so lange unterwegs waren.
0: Check ich absolut. 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
5: 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Oh, auf jeden Fall Ketchup.
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irgendwie heute voll in meinem Geografiefieber, falls es euch noch nicht aufgefallen ist. Ich rede heute gefühlt nur über Städte der Energy-Region und der Welt. Aber es gibt halt auch so tolle Ecken auf dieser Erde, ne? Energy-Star Oliver Heldens zum Beispiel kommt aus Rotterdam. Er ist dort auch aufgewachsen und hat auch dort zur Musik gefunden. Tja, und jetzt legt er in den Clubs dieser Welt komplett auf mit Bangern wie AEIOU. Ihr hört Energy-Region Stuttgart und das sind wie immer die besten neuen Hits.

0: knapp nach 18 Uhr haben wir und das bedeutet, wir sind mitten in den 10 Hits am Stück. Und Leute, das ist doch genau das, was wir brauchen an diesem Nachmittag.
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0: Anna Benko hier für euch und hier geht's gleich weiter mit Go That High von Ray Dalton, davor aber noch Die Die von Shakira und Burna Boy. Viel Spaß!

Neben der Musik liebt Ray Dalton auch Tanzen und Tennis spielen. Da ist es ihm auch ganz egal, wie viel der Terminkalender gerade vorgibt. Sobald er auf dem Tennisplatz steht oder anfängt zu tanzen, kann er einfach alles vergessen und versucht daher auch immer Zeit dafür zu finden. Wichtig und richtig, sage ich da nur. Und genau deshalb schneiden wir uns da eine Scheibe ab und nehmen sie mit in den Feierabend. Go That High von Ray Dalton bekommt ihr jetzt bei Energy Region Stuttgart mit mir, Anne Adamenko. Ganz viel Spaß.

0: Ja. Richtung Küche ist.
1: Ja, die Anbieter sind manchmal wild, ne? Da hast du manchmal so eine Lücke. Aber kurze Frage. Also, weil mich hast du ja nicht gefacetimed gestern. Wen facetimest denn du? Also, deine Eltern am besten, weil wen hast du noch in deinem Leben?
0: Jetzt. Freunde.
1: Freunde.
0: Also, Familie.
1: Ja.
0: Männer.

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10: Wir haben 18.29 Uhr.
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10: So, Fred, sag mal, was haben wir denn gerade für einen Himmel?
11: Der ist quasi blau.
10: Ja. So, der lockert sich nämlich so ein bisschen zumindest mal auf hier am Abend oder im Laufe des Abends. Trotzdem gibt's ein bisschen Wind und eine frische Brise dazu. Ähnlich sieht's auch morgen aus in der Energy-Region. Und Regen könnte uns auch noch erwarten. Wir lassen uns davon aber natürlich nicht runterziehen. Temperaturtechnisch ist es nämlich eigentlich relativ okay. In Bohndorf gerade 21 Grad gemessen, in Aldingen sind es 18 Grad. Und auf den Straßen ist gerade einiges los. Das heißt, wir checken mal kurz ab, was da so abgeht. Vorsicht auf der A8. Karlsruhe Richtung Stuttgart zwischen Rutesheim und Leonberg West. Da liegen Metallteile auf der Fahrbahn. Auch aufpassen auf der B14 in Stuttgart im Häslacher Tunnel. Da steht ein kaputtes Auto gerade. Auch auf der B27 müssen wir die Augen offen halten. Aalen Richtung Stuttgart zwischen Schorndorf West und Winterbach. Da gibt es eine ungesicherte Unfallstelle. Haltet also, wie gesagt, die Augen offen, passt auf euch auf und kommt ganz gut durch.
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10: So, und jetzt bringt uns Fred noch auf den aktuellsten Stand, nicht nur beim Himmel, sondern auch, was denn sonst so in der Energy-Region und dem Rest der Welt so abgeht.
11: Jawohl, und dafür geht's erstmal in unseren Landtag. Die CDU-Fraktion will den Kommunen in Zukunft mehr Kohle direkt in die Hand drücken, statt alles über Förderprogramme vorzuschreiben. Eine Anfrage hat gezeigt, das Land hat in den letzten 5 Jahren über 22 Programme für Koordination und Beauftragung finanziert. Kostenpunkt

0: Rund 380 Millionen Euro. Der Großteil davon ging ins Integrationsmanagement. Die CDU sagt, Integration und Klimaschutz bleiben natürlich weiterhin wichtig, aber wir brauchen nicht für jedes Thema einen eigenen Beauftragten. Was doppelt läuft, fliegt raus, damit vor Ort wieder freier entschieden werden kann. Weiter geht's dann noch in Bad Dürrheim. Da steht seit Wochen ein Beichtstuhl auf einer Straße mit einem Schild dran, Beichtstuhl geöffnet. Das Ganze ist aber keine Aktion von der katholischen Kirche, sondern eher zufällig entstanden. Ein Schreiner hat das Teil mit den drei Kabinen quasi vor dem Müll gerettet und bei sich vors Haus gestellt. Tatsächlich die Beichte abgelegt hat jetzt bei ihm zwar noch keiner, aber trotzdem kommt das Möbel bei den Leuten ziemlich gut an.
1: Ja, die Frage ist halt auch, ob für Schreiner vielleicht auch ein Beichtgeheimnis gilt.
0: Oh, das weiß ich jetzt gar nicht. Ja, vermutlich eher nicht. Ich habe zum Schluss noch kurz was Wildes aus der Wissenschaft. Kekse aus Plastik.
1: Klingt jetzt nicht so lecker.
0: Stimmt, aber Wissenschaftler haben tatsächlich einen Weg gefunden, PET-Flaschen an spezielle Pilze zu verfüttern, die dann in eine Nährstoffmasse umwandeln, aus der man dann Kekse backen kann. Jetzt müssen die Hersteller aber noch auf die behördliche Freigabe warten, dass sie Geschmackstests und Co. so durchführen können.
1: Also ich als kleine Ernährungsexpertin stelle mir jetzt natürlich die Frage, wie viel Protein haben diese Kekse?
0: Schon auch. Also das wird mitunter in Proteine umgewandelt.
1: Ist ja unglaublich.
0: Und Vitamine. Ja.
1: Was es nicht alles gibt heutzutage. Tage.

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Leute, ich habe einfach jetzt erst gecheckt, dass CJ Diplo Teil von Major Lazer ist, beziehungsweise das Projekt damals sogar mitgegründet hat. Mega krass, oder? Major Lazer haben auf jeden Fall die 2010er richtig, richtig krass geprägt. Und Leute, ich finde auch zu Recht. Und falls ihr auch mehr Bock habt auf solche Songs, dann hört doch in unseren Energy Stream of the Week rein. Da dreht sich nämlich alles diese Woche um die 2010er Hits. Nichtsdestotrotz gibt's jetzt für euch Major Lazer mit Light It Up bei Energy Region Stuttgart mit mir, Anna Adamenko. Ich wünsche euch ganz viel Spaß an diesem Nachmittag.

0: Hallöchen, hier um 19 Uhr. Ich bin Anna Adamenko und ich habe jetzt richtig Bock auf die 10 Hits am Stück mit euch.
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0: Und wir gehen rein mit Milo und DJ-licious und ihrer Nummer Forever Young. Jetzt versüchen uns noch Tame Impala und Jenny den Abend mit Dracula.

Immer die besten neuen Hits gibt's bei Energy Region Stuttgart mit mir, Anna Adamenko. Und mal kurz 20 Jahre in der Öffentlichkeit stehen ist auf jeden Fall nicht immer ganz so leicht. Sänger Milo hat aber mittlerweile ein ganz gutes Gleichgewicht gefunden und hat im Laufe der Zeit gelernt, seine Grenzen klarer zu setzen. Ich denke, das ist wichtig, wenn man weiterhin erfolgreich sein will, weil ich meine, bei ihm funktioniert's ja auch. Hier sind Milo und DJ Licious mit Forever Young für euch. Viel Spaß!

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0: Mein geschätzter Kollege Fred hat die News für uns. Hi!
1: Guten Tag!
0: Wo geht's denn damit hin?
1: Auf unsere Felder. Da macht die Hitze der letzten Wochen gerade den Bauern zu schaffen. In Remseck zum Beispiel sieht man das ganz krass an der Kartoffelernte. Da gibt's Ertragsausfälle von bis zu 60%. Statt großer Knollen liegen da fast nur noch Winzlinge in den Kisten. Und auch üble Nachrichten für dich, Anna Adamenko. Beim Spitzkohl auf den Feldern sieht es ähnlich aus. Der hat in den letzten Wochen einfach viel zu wenig Wasser bekommen, um groß zu werden.
0: Ach nö, aber ich lieb doch mein Filderkraut.
1: Ja, ich weiß.
0: Gibt's denn genug, um noch das Krautfest feiern zu können?
1: Ja, das könnte gerade so hinhauen. Aber es ist auch nicht nur bei den Gemüsebauern gerade schwierig. Auch bei Tierhaltern schlägt der Bauernverband Alarm, weil auf den Wiesen kaum noch Futter nachwächst. Deshalb fordern die jetzt auch finanzielle Unterstützung vom Bund, um die Tiere irgendwie durch den Winter zu bringen.
0: Uff, oje.
1: Ja, da sagst du was. Zum Schluss habe ich aber noch eine komplett verrückte Geschichte aus Bayern für dich. Da hat ein halbes Brot für eine Bäckerei Kosten von 15.000 Euro verursacht. Grund war, dass ein Kunde festgestellt hat, dass der halbe Laib Brot 10 Gramm zu leicht war und hat deshalb die Behörden eingeschaltet. Also kam das Eichamt vorbei und hat bemängelt, dass der Bäcker die Laibe bisher nur nach Augenmaß halbiert hat. Das Ende vom Lied war dann, dass er neue Wagen für seine Filialen anschaffen musste, was inklusive Arbeitszeit und neuer Software dann eben 15.000 Euro gekostet hat.
0: Ja, also wie sagt man so schön, wer den Krümel nicht ehrt, ist das Brot nicht wert.
1: Schön gesagt.
0: Ha ha ha!

0: Wir genießen hier mal einen ganz kurzen Moment Stille.
1: Boah, nee, Leute, das kann ich gar nicht. Willkommen in der absoluten Extremsportart 2026 Langeweile. Können scheinbar immer weniger von uns. Dabei sollten wir uns ja täglich viel öfters mal langweilen. Wir greifen mittlerweile in der Bahn zum Handy. Beim Spaziergehen läuft ein Podcast und selbst die 3 Minuten auf dem Klo werden selbstverständlich mit Instagram überbrückt. Dabei zeigen Studien ganz klar, kurze Phasen von Langeweile können uns kreativer, geduldiger und sogar produktiver machen. Wenn unser Gehirn gerade mal keine konkrete Aufgabe bekommt, können Gedanken schweifen, Informationen verarbeitet und neue Verbindungen einfach hergestellt werden. Und weil Nichtstun inzwischen ja offenbar etwas ist, das wir wieder lernen müssen, kommt hier mein Energy Tutorial Langeweile für Anfänger. Schritt 1, Handy weg. Ja, wirklich weg. Nicht umgedreht auf den Tisch legen. Schritt 2, sucht euch den perfekten Ort. Für Einsteiger empfehle ich da zum Beispiel Stuttgarter Hauptbahnhof. Da gibt es zumindest mal ganz viele Reize. Und wenn man so will, dann ist das die Königsdisziplin, so lange zu warten, bis Stuttgart 21 irgendwann mal fertig ist. Alternativ auch die A8 am Stuttgarter Kreuz. Da bekommt ihr Langeweile wegen Stau. Schritt 3, einfach mal 10 bis 15 Minuten gar nichts machen. Kein Scrollen, keine Sprachnachricht, kein ich könnte ja mal schnell meine Mails checken. Einfach aus dem Fenster gucken, spazieren gehen oder den Gedanken freien Lauf lassen. Und wenn ihr nach 3 Minuten denkt, boah, ist mir langweilig, ja Glückwunsch Leute, genau das war die Aufgabe und ihr habt bestanden.
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um 20 Uhr an diesem Dienstag, der tolle Nachrichten bereit hatte. Klar, das Wirtschaftswachstum ist besser als gedacht, aber darum geht es überhaupt nicht, sondern das Kino ist wieder richtig erfolgreich. Gründe dafür gibt es gleich und vor allem auch, warum das deutsche Kino wirklich mit einem positiven Blick in die Zukunft schauen könnte. Das alles gleich, vorher noch Harrison mit immer den besten neuen Hits.

Und wir gehen rein in diesen Feierabend mit einer wirklich tollen Nachricht. Finde ich zumindest, habe ich mich sehr gefreut darüber, dass immer mehr Menschen wieder in die Kinos gehen. Ein Rekordhalbjahr 2026, das stärkste seit Ausbruch der Corona-Pandemie. 47,5 Millionen Karten wurden von Januar bis Juni 2026 verkauft. Zum Vergleich, das sind fast 17% mehr als im Vorjahr. Es war auch ein tolles Kinojahr bisher, finde ich. Der Teufel trägt Prada 2, Spider-Man, die Odyssee, das Michael Jackson Biopic. Also wirklich große Blockbuster. Aber auch das deutsche Kino hat funktioniert. Ich freue mich da so sehr darüber. Ich bin leidenschaftlicher Kinogänger. Ich liebe das. Allein schon aus Gründen, dass man das Handy mal für 2 Stunden einfach auslässt und nicht draufschaut. Dann ist Film ja auch wirklich ein tolles Medium, sich davon beeinflussen zu lassen, mitnehmen zu lassen, emotionalisieren zu lassen in diesen großen, tollen Cineplexen. Aber es gibt auch diese kleinen, süßen Kinos, wo man dann teilweise dann auch Filme im Original anschauen kann. Will nur damit sagen, geht ins Kino. Es lohnt sich. Die Kinobranche freut sich darüber. Je mehr Menschen ins Kino gehen, desto mehr Geld ist auch wieder da, um dann große neue Projekte zu starten. Vor allen Dingen in dieser, weiß ich nicht, Kulturbanausenzeit, wo immer mehr Doomscrolling machen, ist es doch schön, dass großes Kino auch wieder funktioniert. Tolle Nachrichten an diesem Dienstagabend, wie ich finde. 030-26-1-235. Sagt mir doch gerne, was ihr in diesem Jahr schon angeschaut habt. Ich liebe es immer, über Filme mich zu unterhalten und freue mich über eure Eindrücke.

Bruno Mars hören wir jetzt hier bei Energy, bei dem ich wirklich Abbitte leisten muss. Ich habe in den letzten Jahren gedacht, die Karriere ist vorbei. Er war eigentlich nur noch in den Schlagzeilen, weil es so halbseidene Gerüchte gab darüber, dass er viele Millionen Wettschulden oder Pokerschulden bei Casinos hat. Dann aber, zack, Album raus. Abbitte, letztes Jahr Überhit gewesen, Welttournee, all das erfolgreich, sodass man sagen kann, Bruno Mars, he's back. On My Soul hören wir jetzt mit immer den besten.

0: Immer die besten neuen Hits hier bei Energy, an dem es fantastische Nachrichten für die Berliner Band Wir sind Helden gibt. 21 Jahre nach ihrem großen Hit hat der nämlich jetzt ein ganz großes Revival. Wie die Sängerin darauf jetzt reagiert, um welchen Song es sich handelt und warum vor allen Dingen nach 21 Jahren der Song jetzt wieder in den Charts ist, das alles gleich.
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0: Dieses Stück deutsche Musikgeschichte feiert gerade ein großes Revival. Ja, gute Nachrichten von und vor allen Dingen auch für die Berliner Band Wir sind Helden. Denn dieser Song hier...
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0: War ja wirklich so ein unglaublich großer Hit vor genau 21 Jahren von hier an blind. Und jetzt, dank TikTok und vieler Covers und vieler Tänze, die dazu aufgeführt werden, ist dieser Song wieder zurück in den deutschen Singlecharts und die Sängerin von Wir sind Helden, Judith Holofernes, die zeigt sich wirklich wahnsinnig gerührt.
2: Und vielen, vielen Dank für die vielen wunderschönen Coverversionen und die Tänzchen und alles, die Hommagen. Es erfreut mich extrem.
0: So süß. Judith Holofernes ist auch wirklich toll, nicht vergessen zu sein nach 21 Jahren. Und übrigens, genau diese Musik gibt es im Energy 2000er Hitstream in der Energy App und natürlich auch auf energy.de. Und da kann man all das, dieses Gefühl von damals nochmal nachempfinden und natürlich auch Wir sind Helden hören mit Von hier an blind.

0: Immer die besten neuen Hits hört euch hier bei Energy. Gleich mit Jun und Ass für euch. Außerdem Olivia Dean und Glockenbach macht den Anfang.
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You, not us. Haben wir hier jetzt bei Energy an diesem Dienstagabend. Ich bin Julian, schön, dass ihr mit dabei seid. Tobi und Gregor, zwei Freunde, die gerade wirklich so den Traum leben, zumindest aus der Ferne betrachtet. Haben es irgendwie geschafft, ihr Hobby zum Beruf zu machen, sehr erfolgreich damit zu werden. Auf den größten Bühnen Europas haben sie schon gespielt, viel die Welt gesehen und das ja auch irgendwie immer noch mit ihrem Hobby Musik. Flipside, so heißt ihr neuer Song gemeinsam mit Daddy DJ, auch großartiger Name und immer die besten neuen Hits.

Um 21 Uhr an diesem Dienstag, an dem Selena Gomez Ehemann Benny Blanco die Diätwelt vielleicht auf den Kopf gestellt hat. Er hat nämlich sich selbst eine Pizza-Diät auferlegt und er hat ein Resümee gezogen, das mich zumindest sehr erfreut hat. Die ganze Geschichte bzw. die Einblick in die Promi-Welt gleich. Vorher jetzt aber noch die besten neuen Hits mit Jennifer Lopez.

Umzug, eine Pizza-Diät, ein Lachflash. Darum geht's jetzt hier. Energy ist an bei euch an diesem Dienstagabend. Ich bin Julian. Und hier sind drei Meldungen aus dem Boulevard. Ich lese den Boulevard nicht, aber würde ich den Boulevard lesen, hätte ich das darin heute vorgefunden. Harry und Meghan ziehen nämlich angeblich zurück nach Großbritannien. Neuestes Gerücht jetzt, sie haben ein Anwesen in der Nähe der Beckhams gekauft. Dann Benny Blanco, Ehemann von Selena Gomez, hat gerade eine Pizza-Diät probiert. Er hat uns auf Social Media mitgenommen. 5 Tage, jeden Tag eine Pizza und angeblich hat er 2 Kilo verloren. So, und Energy-Star Sarah Larsson hat einen Lachflash auf der Bühne bekommen und das klang so.

So, sie hat so eine Art Hebefigur auf der Bühne gemacht. Es hat nie so richtig geklappt. Fans haben es nachgemacht. Das hat sie ganz kurz aus dem Konzept gebracht und das klang dann eben wahnsinnig sympathisch. Sarah Larsson. Das waren drei schnelle Fakten aus der Welt der Promis, aus dem Boulevard. Und ich finde, was wäre die Welt ohne das Bunte? Nicht halb so schön.

Somber hören wir jetzt hier bei Energy. Ist ja schon so ein bisschen der Durchstarter in der Popwelt der US-Amerikaner. Ich finde so eine Mischung aus Ed Sheeran und Freddie Mercury. So, das im allerbesten Sinne. Hat jetzt auch gerade seinen ersten Festivalsommer in Europa gespielt. War auf dem Sigurd, hat er auch abgerissen. Und ist einfach so the next big thing. My body isn't ready, singt er. Somber, immer die besten neuen Hits.

0: Immer die besten neuen Hits. Hört euch hier bei Energy gleich mit Gentleman für euch. Außerdem Bruno Mars und Temper City macht den Anfang.
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0: Just might. Meine liebe Kollegin Clarissa ist da und das ist immer ein akustischer Leckerbissen.
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0: Und folgende Überleitung habe ich gelernt in der Markus-Lanz-Gedächtnis-Moderatorenschule. Hallo Clarissa.
2: Hallihallo.
0: Leckerbissen. Heutige Aussage bei Fakt oder Fake ist folgende. Es gibt Schinken, der wird in heißem Asphalt gekocht und dann gegessen. Fakt oder Fake?
2: Ich finde, das hört sich richtig eklig an.
0: Das ist es auch, liebe Clarissa.
2: Und deswegen sage ich, das ist ein Fake.
0: Es gibt Schinken, der wird in heißem Asphalt gekocht und dann gegessen, ist aber tatsächlich ein...
2: Fakt.
0: Ist eine Spezialität, wo, glaubst du?
2: Weiß nicht, Italien?
0: In der Schweiz.
2: In der Schweiz?
0: Muss man aber dazu sagen, liebe Clarissa, dass der Schinken komplett so verpackt wird, dass dann da auch der Asphalt nicht drankommt, aber es ist dann ein spezieller Gärungsprozess und, ach, weiß doch die Schweizer.
2: Weiß ich nicht.
0: Ich hätte
2: aber
0: auch Franzosen,
2: gerne hinschicken.
0: Franzosen, das hätte ich auch getippt, die machen auch, also ich liebe das Essen dort, aber die machen auch ganz teilweise verrückte Experimente, so mit Vögeln, denen die Augen rausgerissen werden, damit der Hunger mehr kommt und richtig, den Ammoniak dann gekocht, ganz verrückt. Naja, da lobe ich mir doch unsere deutsche Bräsigkeit, Sauerkraut, weißt du, da weißt du, was du hast.
2: Ja, absolut, Leberkäse.
0: Und was wir an dir haben, wissen wir auch. Und morgen, würde ich sagen, Clarissa, gibt es eine neue Folge dann in der Wochenendausgabe. Danke dir.

Kenner dieser Sendung wissen, ich liebe diese Zeit, denn um 5.10 Uhr darf ich euch immer einen ganz neuen Song vorstellen, der zum allerersten Mal jetzt hier bei mir in der Sendung läuft. Heute ist es vom deutschen Produzenten Topic, den ich so derartig sympathisch finde, auch aufgrund der Tatsache, dass er mal gesagt hat, Digga, ich bin jetzt nicht so musikalisch, ne? Also ich kann keinen Takt halten. Vor 500 Jahren wäre ich überhaupt nicht erfolgreich gewesen, aber ich verstehe halt Logic, das Musikprogramm, und ich weiß halt, wann es gut klingt. Und dann kann ich das super gut programmieren. Und das macht das so erfolgreich. Jetzt gemeinsam mit Carte Blanche, Lucky Ones heißt der neue Song, hören wir jetzt immer die besten neuen Hits.

0: Julian.
1: Um 22 Uhr an diesem Dienstag. Freue mich sehr, dass ihr mit dabei seid. Hoffe, es geht euch gut. Lasst uns jetzt den Abend schön ausklingen. Gleich mit Holly Humberstone und Kygo. Macht mit Khalid den Anfang. Save My Love und immer die besten neuen Hits.

0: euer Feierabend hier bei Energy. Ich bin Julian, ich freue mich sehr, dass ihr mit dabei seid. Ich gebe es gerne zu, ich bin 31 Jahre alt. So, ich bin 95 geboren und ich mag das Alter. Ich weiß, dass ich jetzt nicht mehr ganz jung bin, aber es ist noch okay. Ne? Was ich aber manchmal vermisse, sind so erste Male. So auf der Tanzfläche stehen und Avicii hören. Zum allerersten Mal und sich denken, das ist ja die beste Musik der Welt. Ganz unironisch. Und für all diejenigen, denen es genauso geht, die sich manchmal da zurückbeamen wollen in die 2010er, für die haben wir jetzt Folgendes.
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0: Das war doch wirklich ein goldenes Jahrzehnt, die 2010er musikalisch gesehen, aber auch ich finde auch so. Und das kann man jetzt einfach musikalisch sich wieder ins Gedächtnis rufen. 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

Justiz hören wir jetzt hier bei Energy an diesem Dienstagabend. Die Estländerin, die ja seit 10 Jahren jetzt schon in Berlin lebt und gerade wirklich hochschwanger ist, ist dabei, gerade zum allerersten Mal Mutter zu werden. Es ist also ein sehr aufregendes Jahr für sie, auch musikalisch. The Art of Letting Go hören wir jetzt von ihr mit immer den besten neuen Hits.

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0: Immer die besten neuen Hits hat er hier bei Energy. Spät ist es an diesem Dienstag, aber er ging auch mal früh los. Und da war Tim Bensko bei uns zu Gast bei Energy am Morgen bei meiner lieben Kollegin Anna, der ein bisschen geplaudert hat. Vor allen Dingen ist er gerade ein neuer Hundepapa geworden. Wie das gerade so ist, erzählt er gleich. Außerdem hören wir auch noch immer die besten neuen Hits gleich mit DJ Gosha.
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0: aushalten kann. Am Morgen sieht das anders aus. Meine liebe Kollegin Anna, guten Morgen, die heißt mit Nachnamen wirklich guten Morgen, ist alleine. Ihr Kollege Ben ist im Urlaub und jetzt braucht sie natürlich Ersatz. Und heute Morgen war er deshalb hier.
1: Muss nur noch kurz die Welt retten.
0: Tim Bensko hat Anna guten Morgen besucht und natürlich ging es auch so ein bisschen, wie es ist bei Hundebesitzern, um die Hunde. Ne, man spricht so gerne darüber. Vor allen Dingen, weil er auch gerade neu Hundepapa geworden ist.
2: Einmal Fridolin, das ist eine französische Bulldogge. Der Sieh. Wird jetzt 11 im Oktober. Und jetzt Robbie, das ist ein American Golden Retriever, ja. 3 Monate alt.
0: Ja, und da gibt es natürlich auch ein paar Leiden. Ne?
2: Also der Sabbat, nachdem ihm letztes Jahr der halbe Kiefer entfernt wurde und die Zunge da so raushängt.
3: Wie der halbe Kiefer.
2: Ja, der hatte, also man muss sagen, für eine französische Bulldogge hatte der gesundheitlich, also krankheitstechnisch nichts. So mit 10 hat er jetzt so eine, dann irgendwie so einen Tumor im Kiefer gehabt. Deshalb musste der halbe Kiefer raus. Geht ihm jetzt wieder blenden.
3: Oh nein.
2: Seitdem sabbert er, hat auch schon wieder schön besser geworden, habe ich den Eindruck.
0: Ja. Finde ich süß. Tim Bensko, eher ein wahnsinnig sympathischer Kerl. Das ganze Interview könnt ihr jetzt auch auschecken auf energy.de, auf unserem Instagram-Kanal. Und natürlich könnt ihr auch den Energy Stream 2010 abchecken. Da ist Tim Bensko auch groß mit vertreten. Hier nur noch kurz die Welt retten. Und ich bin doch nur ein Mensch aus Fleisch und Blut. War irgendwie so ein bisschen auch, ich will nicht sagen, ein Held meiner Kindheit und Jugend. Aber ich fand es immer gut, wenn er über Viva oder bei Viva da über den Bildschirm flatterte. Tim Bensko, entspannter Typ. Morgen müsst ihr anschalten bei Energy am Morgen. Da kommt dann der nächste Secret-Gast bei Anna Guten Morgens Gästeliste plus 1. Und bis dorthin vertreibt ihr euch eure Zeit noch ein bisschen bei uns auf Instagram oder, da würde ich mich auch drüber freuen, hier natürlich hier bei mir in der Sendung.

Dienstagabend haben wir es hier bei Energy. Ich bin Julian, schön, dass ihr mit dabei seid. Das Tolle an meiner Sendung ist, ich bin eh alleine. Ne? Ich mag das. Ich mag es hier abends alleine mit meinem Kaffee zu sitzen, der mich wach hält. Und ich habe die Hoffnung, dass ich euch damit auch noch ein bisschen wach

0: Immer die besten neuen Hits. Hier bei Energy gleich mit Peggy Gou für euch. Außerdem Teddy Swims und Harry Styles macht den Anfang.
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5 vor 23 Uhr. Ihr hört Energy, ich bin Julian. Ich freue mich sehr, dass ihr noch mit am Start seid. Jetzt mit Peggy Gu, die Südkoreanerin, lebt ja schon lange, lange Jahre in Berlin und geht von dort aus immer wirklich im Festivalsommer auf Welttournee, wenn man denn so möchte. Spielt die größten Bühnen, zuletzt ja auch auf dem Sigget Festival groß präsentiert. Jetzt mit Woman on Iron Star, immer die besten neuen Hits.

0: Julian.
1: Es ist 23 Uhr an diesem Dienstag spät, also ich freue mich sehr, dass ihr noch mit am Start seid, gleich mit Shakira und dem offiziellen Sommersong 2026, der auch so jetzt in den letzten Runden dreht. Vorher jetzt noch aber One Republic mit Need Your Love und immer den besten neuen Hits.

Und wir gehen rein in diesen Feierabend mit einer wirklich tollen Nachricht. Finde ich zumindest, habe ich mich sehr gefreut darüber, dass immer mehr Menschen wieder in die Kinos gehen. Ein Rekordhalbjahr 2026, das stärkste seit Ausbruch der Corona-Pandemie. 47,5 Millionen Karten wurden von Januar bis Juni 2026 verkauft. Zum Vergleich, das sind fast 17% mehr als im Vorjahr. Es war auch ein tolles Kinojahr bisher, finde ich. Der Teufelstrick Prada 2, Spider-Man, die Odyssee, das Michael Jackson Biopic. Also wirklich große Blockbuster. Aber auch das deutsche Kino hat funktioniert. Ich freue mich da so sehr darüber. Ich bin leidenschaftlicher Kinogänger. Ich liebe das. Allein schon aus Gründen, dass man das Handy mal für 2 Stunden einfach auslässt und nicht drauf schaut, dann ist Film ja auch wirklich ein tolles Medium, sich davon beeinflussen zu lassen, mitnehmen zu lassen, emotionalisieren zu lassen in diesen großen, tollen Cineplexen. Aber es gibt auch diese kleinen, süßen Kinos, wo man dann teilweise dann auch Filme im Original anschauen kann. Will nur damit sagen, geht ins Kino, es lohnt sich. Die Kinobranche freut sich darüber. Je mehr Menschen ins Kino gehen, desto mehr Geld ist auch wieder da, um dann große neue Projekte zu starten. Vor allen Dingen in dieser, weiß ich nicht, Kulturbanausenzeit, wo immer mehr Doomscrolling machen, ist es doch schön, dass großes Kino auch wieder funktioniert. Tolle Nachrichten an diesem Dienstagabend, wie ich finde. 030 26 1 2 3 4 5. Sagt mir doch gerne, was ihr in diesem Jahr schon angeschaut habt. Ich liebe es immer, über Filme mich zu unterhalten und freue mich über eure Eindrücke.

Alex Warren haben wir jetzt hier bei Energy, der wirklich die Definition einer Welttournee spielt. War ja auch im Sommer in Europa, dann Japan, Asien, jetzt gerade in Australien, spielt übermorgen in Sydney. Das 3 Tage hintereinander in der größten Kudos Bank Arena. Da hat es wirklich, also in den letzten 2 Jahren, zum absolut großen Superstar geschafft. Und das, wie ich finde, vollkommen verdient. Und man freut sich auch mit seiner Leidensgeschichte mit ihm. Passenger, jetzt im wörtlichsten Sinne und immer die besten neuen Hits.

0: Neuen Hits hört euch hier bei Energy. Gleich mit wirklich rührenden Nachrichten für die Berliner Band Wir sind Helden, die vor 21 Jahren einen großen Hit hatten, der jetzt gerade sein Revival wieder feiert und das vor allen Dingen auf TikTok. Und somit sind sie jetzt auch wieder in den deutschen Charts vertreten. Wie die Sängerin Judith darauf reagiert hat, das gibt's gleich.
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0: Dieses Stück deutsche Musikgeschichte feiert gerade ein großes Revival. Ja, gute Nachrichten von und vor allen Dingen auch für die Berliner Band Wir sind Helden. Denn dieser Song hier... war ja wirklich so ein unglaublich großer Hit vor genau 21 Jahren von Hier an blind. Und jetzt, dank TikTok und vieler Covers und vieler Tänze, die dazu aufgeführt werden, ist dieser Song wieder zurück in den deutschen Singlecharts. Und die Sängerin von Wir sind Helden, Judith Holofernes, die zeigt sich wirklich wahnsinnig gerührt.
1: Und vielen, vielen Dank für die vielen wunderschönen Coverversionen und die Tänzchen und alles, die Hommagen. Es erfreut mich extrem.
0: So süß. Judith Holofernes ist auch wirklich toll, nicht vergessen zu sein nach 21 Jahren. Und übrigens, genau diese Musik gibt es im Energy 2000er Hitstream in der Energy App und natürlich auch auf energy.de. Und da kann man all das, dieses Gefühl von damals nochmal nachempfinden und natürlich auch Wir sind Helden hören mit Von hier an blind.

0: Immer die besten neuen Hits hört euch hier bei Energy gleich mit Delta Goodrem für euch. Außerdem Oliver Dean und Miles Smith macht den Anfang. Drive safe, alles gleich hier bei Energy.
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zu spät geworden hier bei Energy an diesem Dienstag, so spät, dass ich raus bin für heute. Ich habe Feierabend. Schön, dass ihr mit dabei wart. Morgen hört ihr mich wieder, wenn ihr denn so wollt, um 20 Uhr. Bis dahin, lasst Energy durchlaufen. Ihr macht damit nichts falsch. Vielen Dank fürs Dabeisein. Kommt gut durch die Nacht. Bis morgen. Ciao, ich bin raus.

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